0: Sanktionen zu umgehen. Damit es in Kraft tritt, muss Trump das Gesetz noch unterschreiben. Russland finanziert mit seinen Energieexporten den Krieg gegen die Ukraine. In der Diskussion über strengere Regeln für künstliche Intelligenz hat UN-Generalsekretär Guterres zu internationaler Zusammenarbeit aufgerufen. Führende KI-Nationen müssten gemeinsam Leitplanken setzen, um eine globale Katastrophe zu verhindern, so Guterres. Aus der Nachrichtenredaktion berichtet Cedric Bies.
1: KI mache nicht an Grenzen Halt und das gelte auch für ihre Risiken, so Guterres. Nationales Handeln sei zwar entscheidend, aber weltweite Koordination unverzichtbar. Der UN-Generalsekretär verweist unter anderem auf die Warnung mehrerer KI-Firmenchefs. Die hatten sich zuletzt für eine langsamere Entwicklung der KI ausgesprochen, um Sicherheitslücken zu schließen. Ansonsten könnte die Technologie außer Kontrolle geraten. US-Präsident Trump hält die Bedenken der Branche für übertrieben. Die Vereinigten Staaten verfügten bereits über ausreichende Schutzmaßnahmen, um KI-Unternehmen zu regulieren, so Trump.
0: Wissenschaftler haben einen riesigen Einschlagskrater auf dem Mond entdeckt. Entstanden sei er vor etwa 2 Jahren, aber zunächst unbemerkt geblieben, schreiben die Forscher in einer Fachzeitschrift. Demnach hat der Krater einen Durchmesser von mehr als 220 Metern und ist bis zu 43 Meter tief. Sie schätzen, dass ein so großer Krater nur alle rund 130 Jahre entsteht. Fußball-Bundesligist Bayer Leverkusen ist mit einem Sieg in die Europa League gestartet. Zum Auftakt der Ligaphase gewann die Werkself 2:0 gegen den slowenischen Club NK Celje. Ein gutes Spiel sei das aber nicht gewesen, sagt Mittelfeldspieler Robert Andrich.
2: Am Ende sind die Punkte das, was entscheidet. Also na klar, wir definieren uns natürlich auch über unsere Spielweise. Damit können wir uns heute nicht mit Ruhm bekleckern, aber unterm Strich stehen jetzt die 3 Punkte.
0: Als nächstes trifft Leverkusen in der Europa League Mitte Oktober auf den polnischen Club Lech Posen. Das Wetter für Deutschland. In der Nacht an den Alpen regnerisch, gegen morgen trockener. Sonst in Deutschland teils sternenklar und später örtlich Nebel, ganz im Norden lokale Schauer. Die Tiefstwerte 11 bis 6 Grad. Tagsüber zunächst Sonne und Wolken, im Nordwesten stark bewölkt und im Laufe des Nachmittags regnerisch. Dazu Temperaturen von maximal 17 bis 24 Grad. Die Zeit, es ist 2.03 Uhr.
3: Und da gucken wir auf die Straßen. Die A1 Hamburg Richtung Lübeck ist zwischen Kreuz Bagdeheide und Bad Oldesloe wegen Fahrbahnerneuerung bis 6 gesperrt. Die A4 Aachen Richtung Köln ist zwischen Köln-Poll und Dreieck-Heumer wegen Bauarbeiten bis morgen um 5 gesperrt. Die Umleitung führt euch da über die A559 und die A59. Dann die A7 Ulm Richtung Würzburg ist zwischen Kreuz Feuchtwangen, Kreilsheim und Wörnitz wegen Bauarbeiten bis 6 gesperrt. Die A12 Berlin Richtung Frankfurt-Oder ist zwischen Fürstenwalde West und Briesen wegen Bauarbeiten bis 5 gesperrt. Die A29 Oldenburg Richtung Ahlhorner Heide ist zwischen Wadenburg und Großenkneten wegen der Nachtbaustelle auch bis 5 gesperrt. Die A40 Essen Richtung Dortmund ist zwischen Dreieck Bochum West und Bochum Zentrum wegen Bauarbeiten bis nächste Woche Freitag noch gesperrt. Dann die A100 Neukölln Richtung Treptow ist zwischen Dreieck Neukölln und am Treptower Park wegen Bauarbeiten in beiden Richtungen auch bis 5 gesperrt. Genauso wie die A103 Richtung Steglitz, die ist zwischen Saarstraße und Philanderstraße wegen Vermessungsarbeiten im Tunnel Feuerbauchstraße bis 5 gesperrt. Da wo nichts gesperrt ist, gute Fahrt.
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3: Also das ist jetzt der erste heute Nacht, der so ein bisschen Verständnis hat für dieses ultra krass teure Brot, was gerade in New York so gehypt wird. Da verkauft eine Bäckerei Brot für $60. Das sind mehr als 50 Euro. Die Leute, die hypen es trotzdem oder vielleicht auch gerade deswegen, stehen da sogar Schlange. Aber wir sind uns hier heute Nacht alle einig so, ey, die haben mal echt an die Pfanne heiß, ey. Aber Martin hat sich jetzt reingemeldet hiermit.
5: Ich kann es verstehen, warum die $60 verlangen, weil die Amis kennen ja bloß ihr komisches Weißbrot, ihr Toastbrot oder was da drüben, die da komisches essen. Obwohl, es ist dann doch ein wenig sehr teuer. $60 für ein bisschen Roggenbrot.
3: Ja, viel zu viel. Was meint ihr? 0221 56789, dreimal die 1. Zu viel oder würdet ihr das ausgeben oder wofür würdet ihr ansonsten zu viel Geld ausgeben? Könnt ihr euch noch reinmelden bis 5? Solange bin ich da. Ich bin Laura Dahm. Hello.

an Sex im Auto denken. Diet Pepsi von Addison Rae. Da geht's nämlich darum, dass sie ihre Unschuld auf der Rückbank verliert. Habt ihr jetzt auch Bilder im Kopf, ne?

0: So, Stimmung hier, Leute, um 2.21 Uhr. Und ich gehe noch weiter. Habt ihr sogar Bock auf einen Techno oder einen Rave, oder Techno-Rave auch genannt, dann solltet ihr euch vielleicht mit Hörerin Nadine connecten. Die hat sich nämlich mit folgendem Problem an meinen Kollegen Felix Lobrecht gewendet. Naja, sie hat Felix Lobrecht angehauen, um dieses Problem hier zu lösen.
1: Ich habe gemerkt, dass mir Techno-Feiern, Raven sehr, sehr gut tut für meine Seele. Ich brauche das.
2: Kann ich verstehen, ja.
1: Und seit der Trennung von meinem Freund habe ich halt keine Leute mehr zum Hard-Techno-Feiern gehen. Und ich habe schon das ganze Jahr gesucht. Ich habe mir Bumble Friends gemacht und auch extra reingeschrieben, wofür ich Leute suche. Mhm. Ich habe auch ganz tolle Freunde gefunden, die aber alle nicht mit mir Hard-Techno-Feiern gehen.
2: Erstmal hier im Raum. Mag jemand die Musik? Du, da ist schon mal eine. Kommst du aus der Nähe von Münster?
3: Nee, leider nicht.
2: Sondern?
3: Frankfurt.
2: Das ist
3: aber ich will auch nach Münster kommen dafür. Ich bin immer dabei bei Techno.
2: Sie ist immer dabei bei Techno. Okay, ihr beide könnt euch nach der Show schon mal connecten.
1: Alles klar.
2: Das ist doch schon mal super. Warst du schon mal alleine feiern? Weil ich finde, wenn das irgendwo geht, dann eigentlich bei Techno.
1: Ja, sehe ich auch so. Ich hatte auch echt überlegt, weil ich hatte Hive-Tickets dieses Jahr. Und
2: da habe ich aufgelegt.
1: Halt, das ich weiß. Und hatte ich halt mit meinem Ex zusammengeholt. Und dann dachte ich mir, ich muss da eigentlich hin. Und dann dachte ich mir, nee. Und dann habe ich die verkauft.
2: Ah, das ist das. Autsch. Das tut auch
1: ja,
2: mir weh.
1: Das tut, ich könnte immer noch heulen.
2: Ja. Nee, geh einfach mal alleine feiern. Ja, man guck mal, was du deinem Ex-Freund sonst für eine Power über dich gibst. Du gibst dem die Macht darüber, dass du keinen Spaß in deiner Freizeit hast. Das ist doch viel zu viel. Nee, alleine feiern gehen, dich mit ihr connecten und deine Freunde infizieren.
1: Alles klar.
2: Alles klar. Leute, einen Applaus für Nadine aus Münster, bitte.

0: So, normalerweise würde ich jetzt hier um 2:30 mit euch auf die Straßen gucken, aber es gibt hier gerade so ein paar technische Problemchen. Es gibt keine Verbindung zum Server. Ich kann es euch leider nicht vorlesen, komme auch nicht ins Internet. Deswegen müssen wir das gleich nachholen. Ich hoffe in einer halben Stunde, dass es dann wieder funktioniert. Kommt auf jeden Fall trotzdem gut durch und fahrt vorsichtig, ja?
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0: Und da bin ich, Laura Dahm, und ey, wir müssen einfach nochmal über Ed Sheeran sprechen. Da ist ja gerade echt einiges los. Kriegt jetzt sogar so einen kleinen Shitstorm, weil er ja Stress mit Macklemore hat, der ja nicht mehr seine Vorband sein darf. Und was da jetzt gerade es für News gibt und was Ed Sheeran zu der ganzen Sache sagt, das hört ihr hier in der jungen Nacht nach 2 Songs. Ja.

0: Dürfen Stars sich bei Konzerten politisch äußern? Ja, diese Frage wird gerade wirklich ultra krass diskutiert wegen Macklemore und Ed Sheeran. Macklemore war nämlich Voreck bei Ed Sheeran, eigentlich ein super guter Freund von ihm, die kennen sich schon seit 13 Jahren. Er war Voreck bei ihm in den USA und hat sich da eben politisch geäußert. Free Palestine hat Macklemore gerufen.
1: I said free Palestine!
0: Tja, danach ist er rausgeschmissen worden als Support Act für Ed Sheeran. Der hat sich jetzt mittlerweile auch gemeldet. Also Ed und Brinja Becker aus dem Junge Nacht Team hat sich das angeschaut. Was schreibt Ed Sheeran?
2: Also, dass sich die Veranstaltungsorte bei ihm gemeldet haben nach dem Auftritt von Macklemore und ihm gedroht haben, alle Konzerte abzusagen. Und dass er eine ganze Woche damit verbracht hat, alle anzurufen, zu schlichten und, wie er sagt, Brücken zu schlagen.
0: Okay, also es ist ja jetzt nicht Ed Sheeran, der Macklemore rausgekickt hat, sondern die Veranstaltung. Ne? Aber trotzdem hat das jetzt zu einem riesigen Shitstorm auch gegen Ed Sheeran geführt, ne?
2: Ja, es haben sich ganz, ganz viele gemeldet, unter anderem halt auch Stars, die mit Ed Sheeran jetzt noch auftreten sollten in anderen Städten. Und die sind jetzt alle ausgestiegen aus Solidarität zu Macklemore.
0: Also muss er jetzt dann wirklich ohne Vorband spielen?
2: Ja, also Phineas sollte zum Beispiel spielen, Musiker und Bruder von Billie Eilish. Der schreibt, Künstler sollten nicht zum Schweigen gebracht werden. Lucas Graham ist raus und schreibt, wir sollten über Politik sprechen dürfen. Und Aaron Rowe hat geschrieben, ich habe diese Entscheidung nicht leicht getroffen. Ed ist mein Freund und hat mein Leben verändert. Ich kann ihm nicht genug dafür danken, aber ich würde jeden Respekt vor mir verlieren.
0: Okay, aber man merkt schon, die geben jetzt nicht Ed Sheeran die Schuld an der ganzen Sache, ne?
2: Nee, die sagen eher so, dass die Milliardäre und die Investoren, die hinter so einer Tour und hinter den Konzertarenen stecken, schuld sind.
0: Okay, trotzdem ja auch mies für Ed Sheeran. Da sind jetzt wirklich alle Voracts raus. Und ich habe vorhin sogar gelesen, dass der bei Insta mehr als 200.000 Follower verloren hat.

Nach dem Song sind wir alle wach, ne? Instruction, Jax Jones. Und 2:48 in der jungen Nacht. Und ja, ihr seid auf jeden Fall auch wach oder viele von euch da draußen, weil ihr diskutiert hier fleißig mit über ultra teures Brot, das jetzt seit neuestem in New York rausgehauen wird von einer österreichischen Bäckerei, die da wirklich ein Laib Roggenbrot für $60, also mehr als 50 Euro verkauft. Ihr seid alle der gleichen Meinung wie ich, sagt, ey, geht gar nicht, die Leute in New York, die hypen's. Und Hörer Johann, der sagt sogar, es geht noch krasser. Der hat mir gerade den Hinweis geschickt, dass das teuerste Brot der Welt 10.750 Euro kostet. Habe ich natürlich direkt investigativ nachrecherchiert, ne? Und das stimmt, da kostet ein Laib 10.750 Euro. Das stellt ein Bäckermeister aus Spanien her, in der Nähe von Marbella. Das Brot wiegt rund 1 Kilogramm. Und jetzt wollt ihr natürlich wahrscheinlich genauso wie ich wissen, ja okay, und warum bitte so teuer? Das liegt an sehr extravaganten Zutaten. Da ist nämlich essbares Gold und Silber drin, in Form von Staub, Flocken und hauchdünnen Blättern, die in den Teig eingearbeitet werden und als Deko genutzt werden. Und neben diesen Silber- und Goldpartikeln ist da noch dehydrierter Kaviar drin, hochwertiges Bio-Quinoa-Mehl, importierter Trüffel sowie handgewonnenes Steinsalz. Keine Ahnung. Ich habe es mir angeguckt, sieht fancy aus mit so Blüten drauf. Aber Leute, 10.750 Euro. Guck mal, ich kann es gar nicht glauben. Nee. Okay, wie viel würdet ihr für Brot ausgeben? So viel oder dann doch lieber nur $60? Oder sagt ihr, ey, hau mal ab, geht gar nicht? Und wo sagt ihr, okay, für das und das würde ich aber schon mehr als eigentlich angebracht ausgeben? Meldet euch rein unter der 0221 567 89 3x1.

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1: Um 3 Uhr mit Christine Beit. In Deutschland wird wegen der hohen Spritpreise weiter über mögliche Entlastungen beraten. Bundeswirtschaftsministerin Reiche schlägt unter anderem eine Senkung der Mehrwertsteuer auf Benzin und Diesel vor. Andere europäische Länder haben bereits Maßnahmen ergriffen. Welche? Dazu Ramin Movasagian aus der Nachrichtenredaktion.
2: In Frankreich erhalten bestimmte Branchen auch weiterhin Subventionen auf Kraftstoff. Premierminister Le Cornu teilte am Abend mit, die gezielten staatlichen Hilfen würden bis Jahresende verlängert. Unter anderem Bauunternehmen und Landwirte erhalten bei Benzin und Diesel Zuschüsse. Ziel sei es, Arbeitsplätze und Wachstum zu sichern, so Le Cornu. In Italien hat die Regierung entschieden, die Kfz-Steuer im kommenden Jahr vorübergehend auszusetzen. Vor allem Familien sollen dadurch finanziell entlastet werden, heißt es aus Rom. Die Regelung gilt für Besitzer von Kleinwagen mit einer Leistung von 80 Kilowatt und alle Motorräder und Roller.
1: Der US-Kongress hat einem Gesetz zugestimmt, das schärfere Sanktionen gegen Russland ermöglicht. Neben direkten Strafen für russische Politiker und Firmen können dadurch auch russische Öl- und Gasexporte eingedämmt werden. Das Gesetz berechtigt US-Präsident Trump unter anderem dazu, die größten Käufer russischer Energieträger mit Strafzöllen zu belegen. Trump muss aber noch unterschreiben. In der Europäischen Union sollen soziale Netzwerke für Kinder unter 13 Jahren in Zukunft verboten sein. Zumindest sieht das ein Gesetzentwurf von EU-Kommissionspräsidentin von der Leyen vor, den sie gestern angekündigt hatte. Heute will sie ihren Vorschlag vorstellen. Aus Straßburg berichtet Katrin Schmidt.
3: Neben dem Tabu für unter 13-Jährige sieht der Gesetzentwurf auch besondere Einschränkungen für 13- bis 15-Jährige vor. Sie dürften auf Instagram, TikTok und Co. nur noch sogenannte Mini-Konten mit eingeschränkter Funktion unter elterlicher Aufsicht eröffnen und maximal eine Stunde am Tag nutzen. Der Gesetzesvorschlag soll heute darlegen, wie die Kommission die Regeln durchsetzen will und welche Strafen es für Digitalkonzerne geben könnte. Dies wiederum liegt allein in der Kompetenz der EU-Kommission. Die einzelnen Staaten können nationale Altersgrenzen für Social Media auch selbst festlegen. Diese wären dann aber von den Eltern zu kontrollieren.
1: In der Fußball-Europa-League hat Bayer Leverkusen den ersten Sieg in der neuen Saison geholt. Zum Auftakt der Ligaphase setzte sich die Werkself mit 2:0 gegen den slowenischen Club NK Celje durch. Das Wetter für Deutschland. In der Nacht an den Alpen regnerisch, gegen morgen trockener. Sonst in Deutschland halt sternenklar und später örtlich Nebel. Ganz im Norden lokale Schauer. Die Tiefstwerte 11 bis 6 Grad. Tagsüber zunächst Sonne und Wolken. Im Nordwesten stark bewölkt und im Laufe des Nachmittags regnerisch. Dazu Temperaturen von maximal 17 bis 24 Grad. Die Zeit, es ist 3:03 Uhr.
4: So, wir gucken auf die Straßen. Starten auf der A1 Hamburg Richtung Lübeck. Die ist zwischen Kreuz, Bargteheide und Bad Oldesloe wegen Fahrbahnerneuerungen bis 6 gesperrt. Die A4 Aachen Richtung Köln ist zwischen Köln-Poll und Dreieck-Heumer wegen Bauarbeiten bis morgen um 5 gesperrt. Die Umleitung führt euch dabei die A559 und die A59. Dann die A7 Ulm Richtung Würzburg. Die ist zwischen Kreuz, Feuchtwangen, Crailsheim und Wörnitz wegen Bauarbeiten bis 6 gesperrt. Die A12 Berlin Richtung Frankfurt-Oder ist zwischen Fürstenwalde West und Briesen wegen Bauarbeiten bis 5 gesperrt. Die A29 Oldenburg Richtung Ahlhorner Heide ist zwischen Wadenburg und Großen Kneten wegen der Nachtbaustelle auch bis 5 gesperrt. Die A40 Essen Richtung Dortmund ist zwischen Dreieck Bochum West und Bochum Zentrum wegen Bauarbeiten bis nächste Woche Freitag noch gesperrt. Dann die A100 Neukölln Richtung Treptow ist zwischen Dreieck Neukölln und am Treptower Park wegen Bauarbeiten in beiden Richtungen auch bis 5 gesperrt. Genauso wie die A103 Richtung Steglitz, die zwischen Saarstraße und Philanderstraße wegen Vermessungsarbeiten im Tunnel Feuerbachstraße, wie gesagt, bis 5 gesperrt. Kommt gut durch.
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4: Also Matthias Lukas, du bist ja fast so krass wie die Leute in New York, die 60 Dollar, also fast oder ein bisschen mehr als 50 Euro für ein Laib Roggenbrot ausgeben. Ist ja gerade der neueste heiße Scheiß. Die Leute stehen dafür sogar Schlange. Und wir diskutieren die ganze Nacht hier drüber, darüber. Und die meisten sagen, ey, geht gar nicht. Und jetzt meldet sich Matthias Lukas rein und sagt, hör mal, hier in Bielefeld, da gibt's auch ein Brot, da kostet ein Laib 30 Euro. Und ich kaufe mir einmal im Monat 4 Scheiben, weil es so gut schmeckt. Also Matthias Lukas, ich habe ganz viele Fragen. A. Wie teuer sind dann bitte 4 Scheiben, wenn das Laib 30 Euro kostet? B. was schmeckt bitte so viel anders und besser als an anderen Brotleiben? Und C, ja, weiß ich auch nicht. Ich bin sprachlos. Meld dich bitte nochmal rein und ihr könnt euch auch rein melden unter der 022 1567 893, weil die 1 dauert da bis hier.

0: waren noch gar nicht fertig. Sorry, Red Hot Chili Peppers, ich dachte, ihr seid schon ready. Okay, gut, immer noch 3.15 Uhr am Donnerstagmorgen in der jungen Nacht. Auch geil, Donnerstagmorgen in der jungen Nacht. Naja, ihr wisst, was ich meine. So, Lerum Larum, sprich, gestern war Mittwoch. Das war für Hörer Leon und seine Freunde allerdings kein normaler Mittwoch.
1: Also, wir haben uns getroffen um 5:45 und losgefahren als Gemeinschaft. Und haben uns halt angestellt direkt. Und da waren wir halt erst schon die 12.
0: So, und die haben sich angestellt, Leon und seine Freunde, von einem Laden in Leverkusen. Da gab es nämlich Special-Pokémon-Karten zu kaufen, weil gestern der weltweite Release-Tag des Kartensets zum 30. Jubiläum war, habe ich mir sagen lassen. So, ich habe gar keinen Plan davon, aber klingt auf jeden Fall spannend, was Leon da so zu berichten hat. Es gab also so komplett neue Karten, aber auch Reprints von Klassikern. So, das ist auf jeden Fall ja auch so ein krasser Markt, ne, mit diesen Pokémon-Karten. Und wenn man Glück hat,

0: Mikro an. Leonie war das. Jetzt kommt hier Mako mit den Chainsmokers. Und auch wenn das so ein bisschen eigentlich eher so nach einem chilligen Spätsommerabend-Sound klingt, ist das gar nicht so chillig und easygoing, worum es an dem Song geht. Da geht es nämlich wirklich auch so um ja, schlechte Gewohnheiten, alte Muster, Dinge, von denen man eigentlich weiß, dass sie einem nicht gut tun. Aber irgendwie kommt man da nicht so ganz raus. Könnt ihr jetzt selber hören, in- und auswendig, Mako und die Chainsmokers.
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0: Es ist 3:30. Wir gucken auf die Straßen. Geht los auf der A1 Hamburg Richtung Lübeck. Die ist zwischen Kreuzberg, der Heide und Bad Oldesloe wegen Fahrbahnerneuerung bis 6 noch gesperrt. Dann die A4 Aachen Richtung Köln. Die ist zwischen Köln-Boll und Dreieck-Heumer wegen Bauarbeiten bis morgen um 5 gesperrt. Die Umleitung führt euch über die A559 und die A59. Dann die A7 Ulm Richtung Würzburg. Die ist zwischen Kreuzfeuchtwangen, Kreilsheim und Wörnitz wegen Bauarbeiten bis 6 gesperrt. Die A12 Berlin Richtung Frankfurt-Oder ist zwischen Fürstenwalde West und Briesen wegen Bauarbeiten bis 5 gesperrt auch. Die A29 Oldenburg Richtung Alhorner Heide ist zwischen Wadenburg und Großen Kneten wegen der Nachtbaustelle auch bis 5 gesperrt. Die A40 Essen Richtung Dortmund ist zwischen Dreieck Bochum West und Bochum Zentrum wegen Bauarbeiten bis nächste Woche Freitag noch gesperrt. Dann die A100 Neukölln Richtung Treptow, die ist zwischen Dreieck Neukölln und am Treptower Park wegen Bauarbeiten in beiden Richtungen bis 5 gesperrt. Und zum Schluss die A103 Richtung Steglitz ist zwischen Saarstraße und Vielander Straße wegen Vermessungsarbeiten im Tunnel Feuerbachstraße bis 5 gesperrt. Aber nichts gesperrt, das kommt gut durch, ne?
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0: 1 Euro. So viel, beziehungsweise wenig, hat Kim Kardashian jetzt dafür gekriegt, dass sie vor 10 Jahren in Paris in ihrem Hotelzimmer überfallen wurde. Also als Entschädigung hat sie jetzt 1 Euro bekommen. Warum nur 1 Euro und wie Kim Kardashian darauf reagiert, klären wir hier in der jungen Nacht nach 2 Songs. Ich bin Laura Dahm und habe jetzt hier Topic für euch. Sorry, Papi.

0: Davon kann Kim Kardashian sich definitiv keine neuen Designer-Fummel kaufen. Von nämlich einem einzigen Euro. So viel hat sie jetzt gekriegt als Entschädigung dafür, dass sie vor fast 10 Jahren in Paris in ihrem Hotelzimmer überfallen wurde. Müssen wir darüber sprechen, ne? Mit Brinja Becker aus dem Jünger Nacht-Team. Brinja, hat sie wirklich nur 1 Euro gekriegt?
1: Ja, wirklich. Das hat ihr jetzt halt 10 Jahre später an Gericht zugesprochen. Aber ich muss dazu sagen, das ist auch genau das, was sie wollte.
0: Warum wollte sie nur 1 Euro?
1: Weil es für sie eigentlich symbolisch ist. Sie braucht ja nicht wirklich Geld. Aber ihr war wichtig, dass jemand halt Verantwortung übernimmt und ihr Trauma und alles, was sie deswegen durchgemacht hat, anerkennt. Mhm. Und darum hat sie halt diesen 1 Euro gefordert.
0: Okay, das ist fast schon sympathisch. Aber muss man auch sagen, ne, die hat da ja wirklich auch krasse Sachen erlebt. Ne? Die hat da ja echt schon oft drüber gesprochen in Interviews über diesen Raubüberfall. Also da ging es schon echt, das war schon heftig, ne?
1: Ja, voll. Also in einem Interview mit David Letterman hat sie den kompletten Vorfall sogar geschildert, dass halt mehrere Männer in ihr Hotelzimmer eingebrochen sind mit dem Hotelconcierge als Geisel und sie angeschrien haben, dass sie einen Ring suchen und sich dann auch gefreut haben, als sie ihren Schmuck gefunden haben.
2: I saw he found my whole jewelry box and like held it up like, aha, you know, like we got it. But I kept on looking at the concierge because I didn't know who he was. And I'm like, what is happening? Are we gonna die?
1: Ja, Kim hat aber die ganze Zeit nur den Hotel-Concierge angeguckt, weil sie halt so Todesangst hatte an dem Tag. Aber ihr ist zum Glück nichts passiert. Sie wurde nur gefesselt und ist in eine Badewanne gebracht worden.
0: Klingt aber auf jeden Fall echt heftig. Will kein Mensch erleben. Und für diesen Überfall als Entschädigung hat Kim Kardashian jetzt knapp 10 Jahre später 1 Euro symbolisch als Entschädigung.

0: eigentlich so gut wie alle einig, dass 60 Dollar, also mehr als 50 Euro für ein Laib Roggenbrot, viel zu viel sind. Allerdings sehen das in New York ganz viele Leute anders. Die stehen da nämlich wirklich Schlange vor einer österreichischen Bäckerei, die da halt eben Roggenbrot für 60 Dollar verkauft. Ich wollte von euch wissen, ja, wie steht ihr dazu? Und da hat Hörerin Hanna sich reingemeldet.
1: Also ich bin schon mal kein Fan von Brot und ich bin auch kein Fan davon, Geld auszugeben oder für Sachen Geld auszugeben, die sowieso total schnell weg sind. So, beim Essen werde ich auf einmal irgendwann richtig geizig. Ich merke das immer wieder bei mir. So, dann habe ich da vielleicht 2-3 Tage was davon und jetzt ist das wieder weg.
0: Ja, hat Hanna auf jeden Fall einen Punkt, finde ich. Und sie hat eine richtig geile Idee, wofür sie aber ansonsten sehr, sehr viel Geld ausgeben wollte. Hört mal, also das finde ich echt sehr cool.
1: Ich würde mein Geld am liebsten dafür ausgeben, mein ganzes Geld, um meine ganzen Erinnerungen und alle meine schönen Momente so festzuhalten und die irgendwie so mal verfilmen zu lassen.
0: Was für eine geile Idee, damit sie sich den Film dann am Ende ihres Lebens oder wenn sie älter ist, angucken kann. Ey, meldet euch gerne rein mit weiter, mit noch mehr so geilen Ideen unter der 0221567893 mal die 1. Also A, will ich von euch wissen, würdet ihr 60 Dollar für ein Laib Roggenbrot ausgeben? Und B, wo würdet ihr aber sagen, ja, dafür würde ich ordentlich Kohle raushauen?

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1: Um 4 Uhr mit Christine Beitsch. US-Präsident Trump hat der EU mit einem Handelsstopp gedroht, sollte sie eine engere Partnerschaft mit Kanada eingehen. Hintergrund ist ein Vorschlag von EU-Kommissionschefin von der Leyen an den kanadischen Premier Carney. Der spricht heute im Europaparlament in Straßburg. ARD-Korrespondent Andreas Meyer-Feist berichtet.
2: Kanada soll zum ersten sogenannten assoziierten Mitgliedstaat der EU werden, jenseits einer Vollmitgliedschaft, aber mit deutlich mehr Rechten ausgestattet als andere Länder, die eng mit der EU zusammenarbeiten. Von Mark Carneys Antwort heute könnte abhängen, in welche Richtung sich die Beziehungen zwischen Kanada und der EU entwickeln. Der kanadische Premier erklärte vor seiner heutigen Rede: Wir wollen nicht EU-Mitglied werden, aber gemeinsam sind wir stärker in einer Zeit, in der Freunde zusammenhalten müssen.
1: Die US-Notenbank Fed hat den Leitzins zum ersten Mal seit rund 3 Jahren erhöht, und zwar um 0,25 Prozentpunkte. Die Spanne liegt nun bei 3,75-4%. Aus Washington berichtet Samuel Jakisch.
3: Das Ziel der Anhebung ist, die Inflation zu bekämpfen. Höhere Zinsen bedeuten teurere Kredite und weniger Konsum, weil zum Beispiel Kreditkartenabrechnungen, ein neues Auto oder ein Eigenheim zu finanzieren, für den Verbraucher dann teurer wird. Zugleich sollen dadurch die Preise in den USA weniger stark ansteigen, so das Kalkül der Notenbanker, denn die allgemeine Inflation in den USA liegt bereits seit Jahren deutlich über dem Zielwert von ungefähr 2%.
1: Immer mehr Politiker halten wegen der hohen Spritpreise eine Senkung der Mehrwertsteuer auf Benzin und Diesel für möglich. Dafür hat sich unter anderem Bundeswirtschaftsministerin Reiche ausgesprochen. Sie findet es nach eigenen Worten sinnvoll, die Steuer von 19% auf 7% zu senken. Unionsfraktionschef Frei hat am Abend nochmal bekräftigt, dass schnell entschieden werden müsse. Er sagte im Ersten, die Umsetzung könne bis zum 1. Oktober gelingen, auch wenn das ambitioniert sei. Heftige Regenfälle haben im Osten Spaniens massive Überschwemmungen verursacht. Besonders betroffen sind Katalonien und Valencia. Die Behörden haben die Menschen gebeten, zu Hause zu bleiben. Für die Touristenmetropole Barcelona galt wegen der Gefahr von Sturzfluten zwischenzeitlich die höchste Warnstufe. Dort und in Valencia waren der Bus-, Bahn- und Flugverkehr massiv beeinträchtigt. Und noch ein Ergebnis aus der Fußball-Europa-League. Bayer Leverkusen hat zum Auftakt der Ligaphase 2:0 gegen den slowenischen Club NK Celje gewonnen. Das Wetter für Deutschland. Die Tiefstwerte liegen am Morgen zwischen 11 und 6 Grad. Tagsüber zunächst Sonne und Wolken, im Nordwesten stark bewölkt und im Laufe des Nachmittags regnerisch. Mäßiger an den Küsten zeitweise starker Südwestwind, an der Nordsee stürmische Böen, dazu maximal 17 bis 24 Grad. Die Zeit 4.03 Uhr.
4: Wir gucken auf die Straßen. Geht los auf der A1 Hamburg Richtung Lübeck. Die ist zwischen Kreuz Bargteheide und Bad Oldesloe wegen Fahrbahnerneuerung bis 6 gesperrt. Die A3 Frankfurt Richtung Köln ist zwischen Frankfurter Kreuz und Kelsterbach nach einem Unfall gesperrt. Die A4 Aachen Richtung Köln ist zwischen Köln-Poll und Dreieck-Heumer wegen Bauarbeiten bis 5 gesperrt. Morgen die Umleitung führt über die A559 und die A59. Die A7 Ulm Richtung Würzburg ist zwischen Kreuz-Feuchtwangen, Crailsheim und Wörnitz wegen Bauarbeiten bis 6 gesperrt. Die A12 Berlin Richtung Frankfurt-Oder ist zwischen Fürstenwalde-West und Briesen wegen Bauarbeiten bis 5 gesperrt. Die A29 Oldenburg Richtung Ahlhorner Heide ist zwischen Wadenburg und Großen Kneten wegen einer Nachtbaustelle auch bis 5 gesperrt. Die A40 Essen Richtung Dortmund ist zwischen Dreieck Bochum-West und Bochum-Zentrum wegen Bauarbeiten bis nächste Woche Freitag gesperrt. Die A93 Weidenrichten Richtung Regensburg ist zwischen Pohnholz und Regenstauf nach einem Unfall gesperrt. Die A100 Neukölln Richtung Treptow ist zwischen Dreieck Neukölln und am Treptower Park wegen Bauarbeiten in beiden Richtungen bis 5 auch gesperrt. Und zum Schluss die A103 Richtung Steglitz ist zwischen Saarstraße und Philanderstraße wegen Vermessungsarbeiten im Tunnel Feuerbachstraße auch bis 5 gesperrt. Junge, Junge, Junge, gute Fahrt.
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4: Okay, ich muss kurz Luft holen. Und ihr schmiert euch vielleicht schon so um 4.04 Uhr das Frühstücksbrot. Und das passt zum Thema, weil wir diskutieren die ganze Nacht darüber, wie viel würdet ihr denn für Brot ausgeben? Weil es gibt jetzt ein Roggenbrot in New York, das kostet einfach mal 60 Euro, also für ein Stück Brot, ja? Und ihr sagt fast alle, geht gar nicht, außer Hörer Matthias Lukas, der schreibt, in Bielefeld, da gibt's ein Brot für 30 Euro und der kauft sich das einmal im Monat. Beziehungsweise 4 Scheiben davon, die holt seine Frau ihm als Überraschung und die kosten wohl so um die 4 Euro. Okay, ich habe gefragt, warum? Warum so viel Geld für ein Brot? Und er schreibt, dunkles, gebackenes Brot mit dunkler Kruste, das ist einfach so, so köstlich und dieser Geschmack ist einzigartig und nicht zu beschreiben. Ja, schade. Würde ich jetzt gerne wissen, tatsächlich, wie es schmeckt. Kannst mir ja mal eine Scheibe rüber schicken. Und ihr könnt euch noch reinmelden bis 5, wie viel Geld ihr für Brot ausgeben würdet. 0221 56789 3x1. Ich bin Laura Dahm und krieg jetzt echt Hunger. 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

0: Na, wer wird's wohl nächstes Jahr? Wer darf die Halbzeitshow beim Super Bowl spielen? Das ist ja immer so ein Riesending, ne, wer da auftreten wird. Und Brinja Becker aus dem Junge Nacht-Team sagt jetzt hier, sie kommt frisch aus der Gerüchteküche und hat Namen dabei, die gerade ganz heiß gekocht werden. Ja, hau mal raus.
1: Ja, die Firma von Jay-Z, die steckt ja schon seit ein paar Jahren hinter der Organisation und die haben jetzt bekannt gegeben, dass sie Angebote für Justin Bieber und für Harry Styles haben.
0: Aber du weißt noch nicht, ob einer von denen annehmen wird?
1: Leider nein, aber für Stars ist das ja schon immer eine sehr große Sache. Bei Bad Bunny dieses Jahr zum Beispiel sind seine Streaming-Zahlen ja um 470% gestiegen und seine Show hat 7 Emmy Awards gewonnen. Also wäre das für Justin und Harry auch schon eine richtig gute Möglichkeit.
0: Ey, das ist so krass einfach, ne? Wobei man bei denen ja auch irgendwie denkt, die brauchen das gar nicht. Die sind ja so schon mega erfolgreich. Aber gut, kann ja auch irgendwie nicht schaden, ne? Wobei, es gab doch da letzte Woche erst Gerüchte, dass Miley Cyrus auftreten wird, oder?
1: Ja, weil der Super Bowl jetzt von einem Sender übertragen wird, der zu Disney gehört und dann hat man überlegt, so einen ehemaligen Disney-Star zu nehmen und da wäre Miley Cyrus natürlich Premium. Mhm. Ist aber leider bisher auch nur ein Gerücht.
0: So, und wann erfahren wir jetzt mal safe, wer nächstes Jahr dabei ist oder die Halbzeit-Show machen darf?
1: Also das müsste eigentlich jeden Tag soweit sein. Letztes Mal gab es Ende September die Ankündigung.
0: Ja, das ist ja bald und ihr wisst ja, ne, wenn es raus ist, dann hört ihr es natürlich hier. Ist klar, oder?
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0: mit Loser in der jungen Nacht um 4.23 Uhr. Ey, und kennt ihr noch Tamagotchis? Also, oder wart ihr da überhaupt schon auf der Welt? Zur Info nochmal. Oder zur Erinnerung. Das sind ja diese kleinen virtuellen Haustiere, ne, die man in Form von so einem kleinen Plastikei mit sich rumgeschleppt hat und die dann immer wieder füttern musste und so weiter, damit die nicht sterben. Also ich kann mich da noch ganz gut dran erinnern. Und mittlerweile, ja, kann man sagen, ist das so ein Retro-Game, ne? So. Wovon dieser Mann hier aber redet, den wir in der ARD-Mediathek entdeckt haben, bei Berlin Schicksalsjahre einer Stadt, damit kann ich ehrlich gesagt so überhaupt gar nichts anfangen.
1: Und dann tauchen überall diese piepsenden Robo-Eier auf. Tamagotchis.
2: Ja, irgend so was Japanisches vielleicht.
3: Was zu essen?
2: Tamabuchi, das ist ein Messer, was man sich in den Bauch steckt und danach soll man sterben.
0: Die junge Nacht.

0: halb fünf. Wir gucken auf die Straßen. Geht los auf der A1 Hamburg Richtung Lübeck. Die ist zwischen Kreuzberg der Heide und Bad Oldesloe wegen Fahrbahnerneuerung bis 6 gesperrt. Dann die A3 Frankfurt Richtung Köln. Die ist zwischen Frankfurter Kreuz und Kelsterbach nach einem Unfall gesperrt. Die A4 Aachen Richtung Köln ist zwischen Köln-Poll und Dreieck-Heumer wegen Bauarbeiten bis morgen um 5 gesperrt. Die Umleitung führt euch da über die A559 und die A59. Dann die A7, Ulm Richtung Würzburg. Die ist zwischen Kreuz-Feuchtwangen, Kreilsheim und Wörnitz wegen Bauarbeiten bis 6 gesperrt. Die A12, Berlin Richtung Frankfurt-Oder ist zwischen Fürstenwalde-West und Briesen wegen Bauarbeiten bis 5 gesperrt. Die A27, Bremer Hafen Richtung Bremen ist zwischen Bremen, Industriehäfen und Überseestadt wegen eines brennenden LKW gesperrt. Dann noch die A29, Oldenburg Richtung Alhorner Heide. Die ist zwischen Wartenburg und Großen Kneten wegen einer Nachtbaustelle bis 5 auch gesperrt. Die A40, Essen Richtung Dortmund, ist zwischen Dreieck Bochum West und Bochum Zentrum wegen Bauarbeiten bis nächste Woche Freitag noch gesperrt. Und zum Schluss die A93, Weiden Richtung Regensburg. Die ist zwischen Pohnholz und Regensdorf nach einem LKW-Unfall bis circa um 7 gesperrt. Kommt gut durch.
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0: Tja, Max, ich würde mal sagen, du bist hier wirklich die große Ausnahme. Hörer Max aus Magdeburg hat sich reingemeldet und er schreibt, Moin Laura, also wenn ich in New York wäre, würde ich mir meiner Frau auch das 60-Dollar-Brot kaufen. Einfach aus dem Prinzip, um sagen zu können, dass ich ein 60-Dollar-Brot in New York gegessen habe. Lol, ja gut. Wenn du meinst, da 60 Dollar, also mehr als 50 Euro auszugeben für ein Laib Roggenbrot. Bitteschön. Was meint ihr dazu? Es sitzt gerade so ein neues Brot, was da voll gehypt wird. Die Leute stehen Schlange dafür und ich will von euch wissen, würdet ihr so viel Kohle für Brot ausgeben? Die meisten sagen nö, aber ihr habt ja gehört, ne? Max, der wird's machen. Also, bis 5, halbe Stunde noch, könnt ihr euch reinmelden. 0221 56789, 3x1. Ich bin Laura Dahm.

Der Song hier, ich glaube, daran werde ich mich nie satt hören. Also, so ein guter Song und vor allem auch witzigerweise outfit-technisch was halt immer noch geht, ne? Was Christina Aguilera da 1999 im Video anhatte. So eine coole, weite Baggy, bauchfreies Top. Ich wette, das haben viele Girls von euch auch heute noch im Schrank. Ich auf jeden Fall. Und ich mache jetzt hier den 90s-Schrank auf, staub nochmal die Platte ab und dann

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0: heute in der Jungnacht darüber, ob ihr 60 Dollar, also mehr als 50 Euro für ein Laib Roggenbrot ausgeben würdet. Machen tatsächlich gerade viele in New York. Da gibt es nämlich jetzt eine Bäckerei, eine österreichische übrigens, die halt eben so teures Brot verkauft. Und die Leute, die flippen aus, die anstatt zu sagen, hau mal ab, ey, stehen die da sogar Schlange, hypen das total. Obwohl oder vielleicht sogar gerade, weil es so teuer ist. Die meisten von euch sagen allerdings, so wie Hörer Matteo, nee.
1: Ja, mit dem Sauerteigbrot, das finde ich so, wie mit den mit der Dubai-Schokolade, ne? Preis voll übertrieben.
0: Ja, voll übertrieben, sagt Matteo. Und das sagen wirklich viele von euch, auch Hörerin Hanna.
2: Also ich bin schon mal kein Fan von Brot. Und ich bin auch kein Fan davon, Geld auszugeben. Oder für Sachen Geld auszugeben, die sowieso total schnell weg sind. So, beim Essen werde ich auf einmal irgendwann richtig geizig. Ich merke das immer wieder bei mir. So, dann habe ich da vielleicht 2-3 Tage was davon und ist das wieder weg.
0: Ja, also für Essen generell sagt sie, nö, irgendwie macht das keinen Sinn dafür, viel Kohle auszugeben. Ich wollte aber auch von euch wissen, wofür würdet ihr denn sehr viel Geld ausgeben? Auch mehr als jetzt eigentlich normal ist. Und da hat Hanna eine richtig cute Idee, wie ich finde.
2: Ich würde mein Geld am liebsten dafür ausgeben, mein ganzes Geld, um meine ganzen Erinnerungen und alle meine schönen Momente so festzuhalten und die irgendwie so mal verfilmen zu lassen.
0: Das finde ich richtig cute. Das will sie sich dann mich irgendwann, wenn sie älter ist, als Film angucken. Dafür würde ich auch ganz, ganz viel ausgeben. Und falls ihr aber lieber sagt, nö, ich gebe das lieber für Brot aus, dann habe ich noch einen Tipp für euch. Das teuerste Brot der Welt, das kostet nämlich 10.750 Euro. Da ist essbares Gold und Silber in Form von Staub und hauchdünnen Blättern drin im Teig. Dehydrierter Kaviar, Trüffel sowie von handgewonnenes Steinsalz.

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Und damit bin ich raus. Ich bin Laura Dahm und werde mir jetzt, glaube ich, gleich eine schöne, leckere, nicht ganz so teure Scheibe Brot zum Frühstück reinziehen.

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0: 6.01 Uhr hier bei Spurnitag und Wach.
1: Schönen guten Morgen.
0: Ey, es ist Vize-Freitag. Oh, we are.
1: Wow.
0: Wir starten rein.
1: Ich freue mich.
0: Im Landkreis Harz ist die Straße zwischen der B79 und Westerhausen nach einem Unfall gesperrt. Und wir haben Blitzer, die aktuell sind auf der neuen Richtung Berlin zwischen Halle und Bitterfeld-Wolfen. Auf der A14 Richtung Magdeburg zwischen Halle, Trotha, Löbejün. Und zweimal in Halle schon im Böllberger Weg stadtauswärts und in der Merseburger Straße Höhe Rosengarten. Falls ihr noch was habt, klingelt da durch 08021 und 4x0. Oder schickt uns gerne eine Nachricht per WhatsApp rüber. Die Nummer gibt's wie immer in der AD Sounds App. Dankeschön.
1: Stellenweise gibt es Nebel, ansonsten oft wolkenlos in der Sputnik-Zone. Die Temperaturen auch schon zweistellig, 10 Grad in Erfurt an der Krämerbrücke, 11 Grad in Halle am Uniplatz und 11 Grad auch in Magdeburg an der Petrikirche. Heute ist es erst bewölkt und es nieselt hier und da, später wird es aber ein bisschen freundlicher. Dann sehen wir auch die Sonne und die Maximaltemperatur, die liegt heute wieder bei milden 21 Grad.
0: So, bevor wir hier reinstarten mit Lieblingsmucke und Co., wollte ich mal Danke sagen, Bexen.
1: Ja.
0: Dafür, dass du hier jeden Morgen Sprudelwasser holst. Das ist wirklich, ich habe gerade nicht Danke gesagt, weil ich noch gerade so intuit war. Ich habe hier gerade noch irgendwas vorbereitet. Und dementsprechend habe ich nicht Danke gesagt. Wollte ich mal Danke sagen?
1: Ja, gerne, gerne. Aber ihr wisst nicht, hier ist Aufgabenverteilung. Ich hole Sprudelwasser, Tobi macht mir immer Teewasser. So läuft es
0: so. So soll es sein.
1: Also wie, danke auch an dich.
0: Ne? Wie in einer kleinen Familie oder WG.
1: Genau.
0: Ach, schön. Und für euch bereiten wir immer Lieblingsmucke vor, bitteschön.

0: Also mir war nicht bewusst, dass Tobi eine Butterbrotdose so sehr triggern kann.
1: Ich hasse das Ding, wirklich.
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0: Und alles fing an bei der Butterbrotdose für eine Banane. Also ihr kennt diese Dinger, ne? Plastikform, auch in einer Form von einer Banane, wo die da so perfekt reinkommt.
1: Ich finde das so Schwachsinn. Ich weiß nicht, wie ihr das seht, aber... Also ich weiß auch nicht, warum das, um ehrlich zu sein, so viel Aggression bei mir auslöst.
0: Ja, das frage ich mich auch.
1: Ich habe das früher nie verstanden, wieso einige, das war in der Schulzeit gerade so ein Ding, so eine extra Brotdose mitbekommen haben für eine Banane, wo ich so dachte, leg doch die Banane einfach in die andere Brotdose rein, das ist doch auch für Verschwendung irgendwie.
0: Ja, aber da habe ich gesagt, naja, dann muss die andere Brotdose ja enorm groß sein. Also so eine Banane ist ja schon sperrig einfach.
1: Aber wie dämlich ist das, so eine Brotdose mitzuhaben in Form einer Banane,
0: Nein.
1: wo eine Banane drin ist?
0: Das Ding ist,
1: das ist auch
0: ich esse,
1: so uncool irgendwie.
0: Ja, uncool ist es, das gebe ich zu. Ich esse halt nie Bananen, deswegen hatte ich so ein Ding auch nie. Aber, jetzt kommt mein Aber. Ich glaube, so eine Banane kann auch schnell so gedötscht werden. Zum Beispiel, wenn ich so weiche Früchte auch transportiere. Also nicht einen Apfel, sondern so eine weiche Birne oder so. Dann merke ich auch manchmal so, oh scheiße, da kam jetzt gerade mein Kalender gegen und jetzt ist es so eingedötscht. Ich kann mir vorstellen, bei einer Banane ist es genau das Gleiche.
1: Da ist ja sogar Schale drum.
0: Ja, aber dann kommen da so dunkle Stellen vielleicht.
1: Betonkalender oder was? Nein, also ich weiß nicht, ich habe mich da nie früher mit angefreundet. Es gab so eine kurze Phase, wo meine Mutter das, glaube ich, auch überlegt hat, uns sowas mitzugeben und ich habe mich als Kind schon dagegen gewehrt.
0: Nein!
1: Ich fand das irgendwie uncool und dachte auch so, das ist so Quatsch, braucht man nicht. Pack mir die Banane da einfach rein und ist. Aber vielleicht hat da jeder eine andere Meinung zu, ist ja vollkommen in Ordnung.
0: Vollkommen, ja, also haut gerne mal eine Sprachnachricht raus, wenn ihr denkt, ey, so eine Bananenbox... Die schleppe ich
1: die
0: jeden Tag
1: ich
0: zur
1: heute.
0: Arbeit.
1: Vielleicht habt ihr auch eine Apfel-, Kiwi- und Melonenbox.
0: Ich hatte eine Apfeldose früher mal.
1: Das ist halt crazy.
0: Aber da habe ich andere Sachen reingetan. Ich fand die nur süß.
1: Ne? Schokolade.
0: Ganz genau.
1: Ja, schick gerne WhatsApp rüber. Nummer gibt's in der AD Soundset.

0: Hast du mal zweimal eigentlich, ne?
1: Einmal geht noch, einmal geht noch rein. Ja, so. Heute Abend in Dresden gibt's tatsächlich eine Silent Disco durch die Altstadt. Also musikalisch gibt's da wirklich alles. Pop, Rock, 80er, 90er, Indie-Hits. Jeder findet was.
0: Das klingt wirklich wild. Los geht's da direkt vor dem Goldenen Reiter und dann tanzt ihr gemeinsam zu den schönsten Spots der Altstadt. Aber keine Angst, die Laufstrecken sind kurz. Das war erstmal so ein Gedanke, den ich hatte. Oh Gott, muss ich da jetzt so 80.000 Kilometer laufen?
1: Jau!
0: Also wenn ihr Böcke habt, ne, achtet eben drauf, dass es vor Ort keine Tickets gibt, also nur online. Das müsst ihr machen bei Eventbrite. Nicht, dass ihr da hinkommt und denkt, Alter, jetzt kann ich da richtig mitfetzen. Und
1: preislich
0: dann geht's nicht.
1: Aber, ne? Sind so ein bisschen über 11 Euro.
0: Ja, das ist okay.
1: Kann man sich schon mal gönnen. Ja. Wie so ein Eintritt in eine Disco halt.
0: Eben.
1: Und einer ist auf jeden Fall auch mit am Start, Kommissar Meiner. Der checkt gerade, ob er auch innerhalb seines Dienstes mitmachen kann.
0: Uiuiui.
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3: Ein wunderschönen guten Tag, hier ist der Blog. Ey, Disco ist genau mein Ding. Ich bin auch als Produzent tätig. Ich hab einen neuen Song geschrieben. Wollt ihr mal hören oder was? Pass mal auf.
4: Wir brauchen Sie nichts zu erzählen. Ich war früher Bibliothek-Karin. Und jetzt habe ich eine Umschulung gemacht zur Diskothekarin.
3: Ja, Jörg, noch mal. Ich wollte noch sagen, ich habe noch einen Song gemacht. In Zusammenarbeit mit ein paar Leuten von meinem Hof. Also, mit meinen Tieren. Könnt ihr mal hören, was da rausgekommen ist. Geht uns nach vorn.
5: Was ist denn das für
6: ein
5: Lärm? Stell die Musik leiser!
6: Mach die Tür zu!
3: Aua! Von außen, Fräulein!
5: Ja? Hallo? Geht's jetzt gleich los?
7: Bei Beschwerden war ich früher immer in der Apotheke. Jetzt gehe ich in die Diskotheke. Und wissen Sie, die Pillen dort bekommen mir auch viel besser.
8: Hallo, hier ist Lou Bega. Sie kennen mich, ich war der Disco-Knaller. Mit dem Titel Jumbo Number. Verstehen Sie? Jumbo Number 5.
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1: Guten Morgen.
0: Guten Morgen.
1: 6.30 Uhr haben wir es bei Spurnitag gewacht. Wir schauen auf die Straßen. Was ist los um diese Uhrzeit? Auf der 14 Richtung Dresden am Schkolzer Kreuz in Überfahrt zur A9 Richtung München. Behinderung durch Radwechsel auf der rechten Fahrspur und nach einem Unfall gesperrt im Landkreis Harz. Die Straße zwischen der B79 und Westerhausen. Die aktuellsten Blitzer auf der A9 Richtung Berlin zwischen Halle und Bitterfeld-Wolfen. Auf der B246a zwischen Elbbrücke und Ortseingang Schönebeck. Und zweimal in Halle im Bilberger Weg stadtauswärts und in der Merseburger Straße Höhe Rosengarten. Falls ihr noch was habt, ruft ihr durch 08021 und 4 mal die 0 oder schickt gerne WhatsApp rüber. Die Nummer kriegt ihr in der ARD Sounds App. Dankeschön.
0: Es ist stellenweise neblig in der Sputnikzone, aber ansonsten oft klar. Ich guck mal raus. Ja, also ihr könnt, glaube ich, einen ganz schönen Sonnenaufgang beobachten.
1: Schön,
0: die Temperaturen
1: schön.
0: Sind auch ja, in Ordnung für die Uhrzeit und vor allen Dingen auch für die Jahreszeit. 10 Grad haben wir in Wittenberg am Lutherhaus, 11 Grad in Halle am Rheileck und 11 Grad auch in Magdeburg am Petriförder. Heute bleibt es erstmal so ein bisschen bewölkt, hier und da auch nieselig. Später wird es aber freundlicher, da zeigt sich dann auch die Sonne und wir erreichen warme 22 Grad.
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0: Schönen guten Morgen.
1: Einen wunderschönen guten Morgen. Wir haben gleich etwas Spannendes für euch. Und zwar haben wir neue Musik von Fastboys. Ne? Wir kennen ja das beide, die DJs beide oder beziehungsweise dieses
0: DJ-Duo,
1: muss man sagen. Und sie haben einen neuen Song rausgebracht, Music Sounds heißt der. Und wir könnten jetzt natürlich schon mal lange drumherum quatschen. Wir hören gleich mal rein. Sie haben aber sehr schön beschrieben, wie dieser Song so klingt. Wollen wir mal reinhören?
3: Ja, der Song ist genau für die jetzige Zeit eigentlich perfekt. Du nimmst noch ein bisschen was vom Sommer mit, gehst aber auch in den angenehmen Herbst rein. Die musikalische Übergangsjacke von Fastboy praktisch. Du hast noch ein bisschen Sonne, aber ein kleiner Herbstwind und die Blätter verfärben sich langsam und du tanzt so ein bisschen zu Music Sounds.
1: Das klingt doch.
0: Ich mag so oder so Übergangsjacken.
1: So, dann hören wir gleich rein in die musikalische Übergangsjacke nach zwei Songs.
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0: 6:40 Uhr hier bei Spurnitago Wach. Gerade mal Smith gehört und gleich hören wir rein in den neuen Song von Fastboy. Die musikalische Übergangsjacke, so bezeichnen Lukas und Felix den Song ja selber. Music Sounds heißt er. Und so klingt er. Schon mal ein kleiner Snippet für euch. Wir haben den doch auch, wir haben doch hier den Deutschen Radiopreis, da sind die doch auch aufgetreten.
1: Da habe ich's gehört.
0: Da haben wir live gehört, ne?
1: Ja, fand ich richtig geil schon.
0: Sie sagen selber beide, ihr fröhlichster Song kommt unter anderem daher, dass sie sich von ihren Lieblingsurlaubsländern wie Italien und Griechenland inspirieren lassen haben.
1: Finde ich gut, hört man auch raus. Also da klingt auf jeden Fall die gute Laune durch, auch ein bisschen Sonnenschein. Und von denen, zum Beispiel von den Griechen, können wir uns manchmal auch was abgucken, hier im hektischen Alltag in Deutschland finden.
2: In Griechenland sagt man Siga, Siga. Das heißt einfach immer wieder Ruhe, das wird schon so, das machen wir langsam, das wird schon alles. Und das ist so ein, natürlich auch ein Lebensmotto. Natürlich kann man auch nicht alles im Leben so angehen, einfach nur, dann weiß nicht, wie weit man dann kommt. Aber es, im Grunde ist, heißt es einfach nur, bleib mal sitzen, trink mal noch mal einen Kaffee aus, spiel mal noch eine Runde Backgammon. Das, die Welt dreht sich auch weiter, wenn du jetzt nicht völlig völlig durchdrehst, direkt bei der ersten, beim ersten Problem.
0: Ja, vor allen Dingen, wenn man so viel Uso trinken würde wie die Griechen, wäre, glaube ich, auch im Alltag nicht immer so gut.
1: Da hat man jeden Tag gute Laune. Einfach Pegel oben halten. So. Nein, Spaß. Also es klingt auf jeden Fall nach Sommer, dieser Song. Und die beiden haben auch noch ein Geheimrezept gegen Herbstblues. Könnte ja hier und da wieder auftauchen, wenn es vor allen Dingen draußen immer dunkler wird, grauer wird. Sie sagen, viel frische Luft.
2: Ich gehe gerne früh raus auf den Balkon und mache da entweder so ein bisschen Stretch mich da oder sitze dann da so und trinke da meinen Kaffee und so ein bisschen direkt. Aber so, ich meine, diese Herbstluft, die ist ja auch nice. Also wenn es so, weißt du, so auch gerade so 16, 17 Grad und irgendwie so eine frische Luft am Morgen, die macht dich ganz anders. Das ist super geil. Die macht dich so, bist du, fröstelst vielleicht so leicht, weil du nur vielleicht noch im T-Shirt rausgehst. Aber du bist wach, dann bist du da.
0: Ich habe ja keinen Balkon. Ich würde dann jetzt morgens immer bei dir kurz vorbeikommen, wechseln und ein bisschen Stretching machen.
1: Für uns
0: ist das, viel frische Luft stimmt schon. Ich finde jetzt so Richtung Herbst und Winter, wenn wir dann morgens auch zur Arbeit laufen, das macht einen schon wach.
1: 100% und manchmal mag ich das, wenn es auch besonders kalt ist, weil dann wirst du wie so wachgepeitscht vom kalten Wind.
0: Und jetzt noch ein ganz kleiner Geheimtipp obendrauf. Während ihr dann draußen frische Luft schnappt, hört ihr einfach auf den Ohren Sputnik Taco Wach und natürlich auch den neuen Song von Fastboy.
1: Oh ja.
0: Music Sounds. Jetzt um 6:41 Uhr. Wer jetzt nicht wach wird, da kann ich auch nicht mehr helfen. So.

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0: Flure wischen, Sicherungskästen reparieren und sich um die BewohnerInnen und Bewohner eines Hauses kümmern. Und das im Weltall. Das klingt ein bisschen wie so ein Mittagsschlaftraum, den ich habe manchmal.
1: Komplett Fiebertraum.
0: So ein richtiger Fiebertraum. Ja. Und da herzlich willkommen hier bei Spurnicht Tag und Wachwechsel und Tobi am Start. Es wäre jetzt aber nicht der erste Plot, der mir für so ein Game einfallen würde, nee. Das muss man sagen. Ja. Es ist aber das Prinzip von
1: JNTR.
0: JNTR. Ich musste gerade das englische Alphabet durchgehen, um zu gucken, ob ich es richtig ausspreche. JNTR, Clean, Die, Repeat. Nein. Nee, Die. Clean, Die. Vielleicht sollte ich erstmal noch ein Spiel Englisch für Anfänger machen. Uiuiuiui. Wow. Als Fremdsprache um diese Uhrzeit. JNTR, Clean, Die, Repeat.
1: Ja,
0: da bin ich
1: genau.
0: Da.
1: Oh, du machst mich fertig, Tobi. Naja, wir schauen mal auf den Inhalt von diesem Spiel. Also es ist so ein Indie-Game von einem Entwickler aus Leipzig, Gregor Frost, a.k.a. der Pixel-Janitor. Also Janitor.
0: Das heißt Hausmeister auf Englisch.
1: Ja,
0: das
1: ganz
0: weiß
1: genau.
0: Ich, da bin ich da.
1: Wunderbar.
0: Kurz
1: ja, und der hat sich von seinem Nebenjob als Hausmeister inspirieren lassen und was für Stories er da erlebt hat.
2: Eine meiner Lieblingsgeschichten ist eine Wohnung, wo ein alter Mann gewohnt hat, der immer an der Tür gelauscht hat, wenn ich die Treppe geputzt habe, um dann zu öffnen und mir in Unterhose gegenüber zu stehen. Und immer irgendeinen absurden Grund hatte, warum ich bei ihm in die Wohnung sollte, um dort irgendwie was zu reparieren. Es gibt diesen Charakter, der in Unterhose quasi dir hinterher rennt.
0: Moment mal, ist das ein Horrorspiel? Alter, das klingt ja nur gruselig.
1: Es ist halt ein Fiebertraum, wie wir schon eingangs gesagt haben. Ne?
0: Ah, ja,
1: ja, aber wir können dann tatsächlich in dem Spiel entscheiden, ob wir zum Beispiel helfen oder auch nicht. Quasi Good Janitor oder Bad Janitor.
0: Also es gibt noch kein Release-Datum. Aber ich muss sagen,
1: das
0: für euch,
1: im Auge.
0: Ich werde das im Auge behalten, weil ich will dieses Spiel auch testen. Das klingt so verrückt, dass ich es fast wieder geil finde. Also deswegen, Grüße gehen raus an Gregor Frost. Sag uns mal bitte Bescheid, wenn das Ding draußen ist.
1: Ja.
0: JNTR, Clean, Die, Repeat. Jetzt haben wir es auch verstanden. Bald für euch verfügbar.

0: vorbei schon, der Song.
1: Mein Gott, ich dachte, wir hätten noch ein bisschen.
0: Aber weißt du, was jetzt ist?
1: Was denn?
0: Punkt 7 Uhr. Das heißt ja, schlussendlich, hier bei Spur in Tango Wach, es ist Zeit für die
1: News. Oh.
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0: Heute mit Martin.
3: Die seit Jahresbeginn gesenkte Mehrwertsteuer für die Gastronomie hat nach Ansicht des Deutschen Hotel- und Gaststättenverbandes viele Betriebe gerettet. Die HOGA-Sprecherin Stefanie Heckel sagte dem MDR, in einer Verbandsumfrage habe jedes vierte Unternehmen angegeben, dass es ohne die Senkung von 19% auf 7% insolvent gegangen wäre. Die Branche verzeichne weiterhin Umsatzrückgänge. Die Verbraucherschutzorganisation Foodwatch sprach dagegen von einem Steuergeschenk für die Branche. Die Verbraucher hätten davon kaum profitiert. Ex-Bundeswehrgeneral Roland Carter befürwortet die Pläne für einen EU-Sicherheitsrat. Er sagte dem MDR, das gelte besonders, weil US-Präsident Donald Trump kein verlässlicher NATO-Partner mehr sei. Die Idee sei bislang allerdings ein König ohne Reich, solange es keine Einigung auf gemeinsame europäische Streitkräfte gegebe. EU-Kommissionspräsidentin Ursula von der Leyen hatte gestern einen EU-Sicherheitsrat und einen EU-eigenen Alarmmechanismus für Krisenfälle vorgeschlagen. Russland hat die Ukraine nach einigen Nächten Pause wieder mit ballistischen Raketen beschossen. Nach offiziellen Angaben wurden mindestens 18 Menschen verletzt. Allein in der Hauptstadt Kiew gab es laut Bürgermeister Vitali Klitschko 12 Verletzte. Schwere Angriffe und Verletzte meldete auch die Hafenstadt Odessa. Hier wurden den Behörden zufolge unter anderem ein 19-stöckiges Wohnhaus getroffen.
0: Danke für die Infos.
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0: Auf der 2 Richtung Berlin zwischen Allengersleben und Alsleben, 4 Kilometer stockender Verkehr an der Baustelle, 15 Minuten müsst ihr mehr einplanen. Auf der 14 Richtung Dresden noch Behinderungen durch einen Radwechsel auf der rechten Fahrspur am Schkeuditzer Kreuz in Überfahrt zur A9 Richtung München und nach einem Unfall gesperrt im Landkreis Harz die Straße zwischen der B79 und Westerhausen. Die aktuellsten Blitze auf der A9 Richtung Berlin zwischen Halle und Bitterfeld-Wolfen, auf der B246a zwischen Elbbrücke und Ortseingang Schönebeck und zweimal wird geblitzt in Halle im Böllberger Weg stadtauswärts und in der Merseburger Straße Höhe Rosengarten. Falls ihr noch was habt, klingelt da einfach durch 08000 21 und 4 mal die 0 oder schickt gerne WhatsApp rüber. Die Nummer gibt's wie immer in der ARD Sounds App. Dankeschön.
1: Stellenweise neblig in der Sputnik-Zone, aber ansonsten, vor allen Dingen, wenn ich rausgucke, es ist oft wolkenlos. Ganz schön, die Sonne zeigt sich auch schon und die Temperaturen, die sind auch schon zweistellig. 11 Grad in Magdeburg am Hasselbachplatz, genauso wie in Halle an der Magistrale und auch in Leipzig am Clara-Zetkin-Park haben wir 11 Grad. Heute ist es im Laufe des Tages erstmal vielleicht ein bisschen bewölkt und nieselig, aber später wird es dann wieder freundlicher. Dann sehen wir wieder die Sonne und die Temperaturen, die werden auch noch relativ warm. 22 Grad erreichen wir maximal.
0: So,
1: ja.
0: Meinst du,
1: ja,
0: dass einige von unserer Community gestern schon eingeschaltet haben in der Sputnik Home Zone?
1: Boah, ich würde es mir wünschen.
0: Weil dann hätten sie uns ja quasi gehört, weil wir waren ja gestern Nachmittag noch in Leipzig unterwegs,
1: ja,
0: und sind dann nochmal in den Sender gekommen und waren bei Franzi live bei der Sputnik Home Zone in der Show.
1: Denn wir haben was erlebt,
0: ja,
1: das mussten wir direkt mit euch teilen. Aber wer es verpasst hat, gar keine Sorge, wir werden das Ganze jetzt nochmal ein bisschen ausführlicher machen. Und ich sag nur eine Sache, ich habe schon fast heute Nacht von Robotern geträumt.
0: Ja.
1: Das hat mich nachhaltig geprägt.
0: Komm, wir verraten schon mal, wir waren im Roboter-Restaurant in Leipzig. Aber mehr gibt's in 10 Minuten.
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0: guten Tag.
1: Guten Tag, werte Dame. Schön, dass Sie uns besuchen. Was darf es sein?
0: Oh, sehr nett. Ich hätte gerne einmal Nudelbolognese.
1: Sehr gerne. Nehmen Sie Platz und in knapp 10 Minuten ist Ihr Essen fertig.
0: Okay, danke. Bis gleich.
1: Grüßen Sie mir die Community von Sputnik Tag und Wach. Küsschen.
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3: 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Also, so ungefähr habe ich mir das eigentlich vorgestellt.
0: Ja.
3: So wird es beim allerersten Roboterrestaurant in Deutschland. Robins heißt das Ding. Und wir waren gestern da zur Eröffnung in Leipzig am Hauptbahnhof. Mhm. Gegenüber von Gleis 18 war das, glaube ich, unten im Erdgeschoss.
0: Ja.
3: Das Versprechen übrigens auf der Website, ich lese nochmal vor. Frische Zutaten, kreative Rezepte und ehrlicher Geschmack. Da sind wir natürlich dabei.
0: Ja, und nachdem Tobi dann verkraftet hatte, dass der Kochroboter Robin nicht mit uns spricht.
3: Das war wirklich hart, ne? Ich habe mich da richtig drauf gefreut.
0: Naja. Oh, also ja, wir haben uns da umgeschaut und es war so ein bisschen wie in einem Labor, ne?
3: Ja.
0: Also zwei Roboter am Werkeln, einer kocht, der andere bereitet Getränke zu. Aber es waren natürlich auch Menschen vor Ort und wir haben uns direkt mal Gründer Florian geschnappt.
3: Und wir hatten viele Fragen. Viele
0: ja.
3: Fragen.
0: Wie zum Beispiel, kommt man auf die verrückte Idee, ein Roboterrestaurant aufzumachen?
4: Ich mache seit über 15 Jahren Gastronomie und es ist wahnsinnig schwierig geworden, gute Flächen zu finden. Es kostet sehr viel Geld, ein Restaurant zu bauen mittlerweile. Dann ist es schwer, Mitarbeiter zu finden. Und all das versuchen wir eben hier bei Robins leichter zu machen. Also wir können relativ günstig bauen. Wir haben einen Kochroboter, der die komplette Küche mehr oder weniger ersetzt. Und wir brauchen auch nicht mehr ganz so viel Personal. Wir brauchen schon noch jemanden, der hier ist und Gastgeber ist und auch die Maschine wieder befüllt. Aber das sind im Prinzip die Gründe, warum wir gesagt haben, lass uns das mal mit einem Roboter probieren.
3: Ey, fair.
0: Ja?
3: Spannende neue Dinge, immer wichtig, finde ich.
0: Genau, checke ich auch alles, ne? Aber so, dass Tobi für mich kocht, das ist das eine. Aber wie geht das, dass ein Roboter für uns kocht?
4: Also kochen ist ja eine einfache Formel. Zutaten, Zeit und Temperatur. In der richtigen Reihenfolge kommt dann am Ende irgendein leckeres Essen hinten raus. Das haben wir ihm quasi als Programm gegeben und sagt, das ist das, was du kochen musst. Und dann muss das System oder die Software im Hintergrund muss jetzt schauen, dass zum richtigen Zeitpunkt die Zutaten geholt werden, auf das Kochfeld gestellt werden und dann irgendwann eben in die Bowl gefüllt. Das ist eigentlich sozusagen das Herzstück der Maschine, dass der die Bewegungen macht und all das andere, das können andere Roboter auch. Also insofern, das ist es. Und dann haben wir haben nur einen begrenzten Platz für die Zutaten. Und aus denen heraus, und das ist sozusagen ein bisschen die Krux, aus denen heraus entwickeln wir im Augenblick 14 verschiedene Gerichte.
3: Also 14 Gerichte aus gar nicht so vielen Zutaten. Mhm. Ich glaube, 18 Zutaten waren es oder so.
0: Mhm.
3: Kann das funktionieren? Schmeckt das? Und vor allem hat so ein Roboter wirklich Vorteile, die wir Menschen nicht haben? All das checken wir mal ab nach einem Song. Also bleibt schön dran.
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0: Eine Küche, 8 Kochfelder und dahinter steht ein... Hä? Roboter?
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0: Ja, wir waren nämlich gestern im allerersten Roboterrestaurant in Leipzig, direkt am Hauptbahnhof, gegenüber von Gleis 18 im Erdgeschoss, da irgendwo unten. Da gibt es jetzt das Robins.
2: Yes, gestern große Eröffnung und wir haben uns direkt mal Gründer Florian geschnappt. Eine Sache hat uns nämlich, so ein wenig, also ein komisches Gefühl bereitet.
0: Ja.
2: Roboter statt Menschen. Nimmt das jetzt nicht voll die Arbeitsplätze weg?
3: Wir nehmen ihnen in gewisser Art und Weise die Arbeit weg, weil hier ist der Roboter sozusagen der Ersatz für den Koch, ohne Frage. Aber es geht eben nicht ganz ohne, ja, weil wir müssen ihn trotzdem befüllen, wir müssen ihn trotzdem reinigen. Und wir sind ein Restaurantkonzept, also wir sind People Business und wir sind trotzdem da. Und ich möchte eben, dass vielleicht da nicht mehr jemand steht oder keine Küchenhilfe steht, die da 12 Stunden lang rumwerkeln muss. Stattdessen habe ich lieber einen Mitarbeiter hier vorne, der gut

0: der kommt und es ausprobiert. Und vor allem freue ich mich auch über jeden, der uns Feedback gibt und sagt, was er mag und was er nicht mag. Weil bislang haben es nur wir ausprobiert und jetzt ist es für die Öffentlichkeit zugänglich. Und da bin ich sehr gespannt, was die uns da zurückspielen.
1: Ja, und unsere Kritikfreunde, die steht natürlich noch aus.
2: Ja.
1: Wir haben uns natürlich nicht lumpen lassen und probiert Nudeln mit Bolognese, mit Fleisch und vegan.
2: Wie war das? Hört ihr in knapp 30 Minuten hier bei uns in der Show.
1: Also wer nicht einschaltet, der ist am Ende selbst schuld.
2: Genau.
1: So,

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0: Santos spielt anscheinend gerne mit Feuer. Wir lassen es mal lieber.
1: Ey, ich bin gerade, jetzt schweife ich schon wieder ab. Darf ich ganz kurz?
0: Meinetwegen.
1: Gerade jetzt The Voice of Germany wieder da.
0: Ja.
1: Und Nico Santos auch in der Jury. Und ich sehe gerade ganz viele Videos auf TikTok und so, wie der da wieder am Klavier sitzt und performt. Guter Typ, das wollte ich nur mal loswerden. Ja. Nico, falls du es hörst, komm mal vorbei, wir würden uns freuen.
0: Du redest, als wärst du sein bester Freund.
1: Ey, Nico und ich, wir haben schon
0: Best
1: viel erlebt
0: Friends
1: zusammen.
0: Forever.
1: Viel erlebt zusammen. Viele Songs schon im Radio gespielt von ihm, also eigentlich sind wir Freunde. Mhm. Auf der A2 Richtung Berlin, zwischen Alleingersleben und Alsleben, 4 Kilometer stockender Verkehr, an der Baustelle 15 Minuten müsste mein Plan. Mir ist keine Überleitung eingefallen, tut mir leid. Auf der A14 Richtung Dresden, zwischen Dreipartenau und Naunhof, steht noch ein defekter LKW auf der rechten Fahrspur. Und der tägliche Stau, wir kennen ihn in Halle, in Höhe Rennbahnkreuz, Magistralstadt einwärts, wegen der Brückenarbeiten bis zu 20 Minuten Verzögerung müsste einplanen. Die aktuellsten Blitze auf der A9 Richtung Berlin, zwischen Halle und Bitterfeld-Wolfen, auf der B246A, zwischen Elbbrücke und Ortseingang Schöne und zweimal in Halle im Böllberger Weg stadtauswärts und in der Merseburger Straße Höhe Rosengarten. Falls ihr noch was habt, klingelt da durch 08021 und 4 mal die 0 oder ihr schickt eine Nachricht per WhatsApp rüber. Die Nummer kriegt ihr in der ARD Sounds App. Dankeschön!
0: Es sieht wirklich herrlich aus draußen. Die Sonne scheint, blauer Himmel. Es ist noch relativ frisch, aber wir haben es ja auch noch früh. 11 Grad in Dessau am Schillerpark, 11 Grad in Halle am Eselsbrunnen und 12 Grad in Magdeburg am Alten Markt. Geht schon klar, muss ich sagen, aber es wird heute im Laufe des Tages noch deutlich wärmer. 22 Grad erreichen wir, ist doch relativ schön. Hier und da ist es erstmal noch bewölkt und nieselig, aber später wird es freundlicher und dann zeigt sich auch die Sonne.
1: So, wir waren ja... Wir haben ja schon festgestellt, im allerersten Roboter-Restaurant in Leipzig, direkt am Hauptbahnhof, im Robins, da waren wir gestern bei der Eröffnung, nicht wahr?
0: Ja, ganz genau. Und ich muss sagen, es war schon ein Erlebnis wert.
1: Definitiv.
0: Ja, das Ganze haben wir uns natürlich nicht nur von außen angeschaut, sondern wir waren auch mittendrin und haben mit den Robotern... Ja, also Tobi hätte am liebsten mit denen gesprochen.
1: Ich hätte am liebsten mit denen gesprochen. Am Ende gab es nur Essen, sie konnten nicht sprechen, aber so habe ich es mir ungefähr vorgestellt. Das Ergebnis kriegt er gleich.
2: Nehmen Sie Platz und in knapp 10 Minuten ist Ihr Essen fertig.
1: So.
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0: so krass angepriesen. Modernste Robotik mit echter Kochkunst. Deswegen mussten wir es mal ausprobieren. Das erste Roboterrestaurant Deutschlands. Und Spoiler, der Outcome war nicht so, wie wir dachten.
1: Ich dachte kurz, ich sterbe.
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0: Ja, bei Tobi hat's oben gebrannt und bei mir hat's nachher unten gebrannt.
3: Wir gehen jetzt nicht weiter rein ins Detail, aber das Gute ist, wir leben auf jeden Fall noch. Es war eine Experience. Wir haben uns auch so ein bisschen gefühlt wie Rach der Restaurant-Tester.
0: Ja.
3: Also ein Traum ist wahr geworden. Sagen wir es mal so, hochprofessionell haben wir dann trotzdem alles ausgecheckt. Taugt das Roboter-Restaurant was? Ja oder nein? Natürlich haben wir uns ein Gericht rausgesucht, bei dem wir viele Vergleichswerte haben. Wir lieben es alle. Klassisch deutsch, so wie ich gesagt habe.
0: Bolognese! Ja, wir haben die Schnelligkeit gecheckt, den Geschmack und den Preis. Und eins muss ich den wirklich lassen. Also unschlagbar war wirklich die Zeit. In nur 5 Minuten 40 war es fertig. Oder naja, zumindest eine Bolognese war fertig. Die vegane Bolognese. Das Gericht mit Fleisch sah aus wie ein Unfall.
1: Da weiß ich jetzt natürlich nicht, ob irgendwas schiefgelaufen
4: ist. Ja, da ist nur ein Klecks Tomatensauce und 2 Nudeln.
3: Ja, die Zutaten waren irgendwie alle. Wir haben also direkt mal miterlebt, wie es ist, wenn was schiefläuft. Deswegen musste ein Mitarbeiter schnell nachfüllen, weil ganz ohne Mensch geht es dann doch nicht. Es war aber total sympathisch. Also, sie haben den Fehler auch zugegeben. Am Ende ist es auch die Eröffnung gewesen. Und es ist ja auch irgendwie beruhigend zu wissen, dass Menschen wirklich noch gebraucht werden.
0: Ganz genau. So. Und viel wichtiger ist ja auch der Geschmack.
1: Ist auf jeden Fall lecker. Was ich jetzt natürlich gleich sagen muss, die Karotten sind natürlich noch sehr knackig.
0: Ja.
1: Die sind natürlich frittfest, ne? Die können jetzt, die sind halt nicht weich gekocht.
0: Mhm. Also schmecken tut es jetzt nicht wie bei Oma, oder?
1: Nee, aber lecker.
0: Es ist lecker.
1: Also ich würde das Ding jetzt aufmampfen, oder?
0: Mhm.
1: Ohne Probleme.
3: Jetzt so im Nachhinein betrachtet, hört man wirklich raus, wie wir uns gefühlt haben. In der Rolle des Testers.
0: Wirklich.
3: Toll. Toller
0: Job.
3: Und
0: ich glaube aber auch, wir beide sehen es ein bisschen unterschiedlich. Also Tobi, du bist ja schon begeistert.
3: Ja.
0: Du bist begeisterter als ich im Nachhinein.
3: Ja, das würde ich schon sagen, ja.
0: Ja, weil ich würde sagen, das hat mich schon so an so eine Soße aus dem Glas erinnert. Und das für 12,90 Euro?
3: Ich finde den Preis für die Portion aber okay. Und wir dürfen auch nicht vergessen, so, das ist halt ein Gericht halt auf einem Bahnhof. Wir waren da am Leipziger Hauptbahnhof, so unten da im Erdgeschoss. Und es wurde frisch zubereitet. Ich würde es mir schon wieder kaufen. Vor allen Dingen die vegane Bolo hat mich überzeugt.
0: Naja, testet es einfach mal selber aus. Und wenn ihr euch das Ganze anschauen wollt, unsere Kostprobe, gar kein Problem, checkt MDR Sputnik bei Instagram ab. Da seht ihr, wie wir beide schnabulieren.
3: Ey, und lasst mal ein Like da.

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1: Großes Streitthema heute Morgen, Butterbrotsdosen. Und zwar die in Form von einer Banane.
2: Ich wollte gerade sagen, Butterbrotsdosen nicht einfach nur so, sondern einfach so eine Brotdose, die wirklich wie eine Banane aussieht und in die man dann noch eine Banane reinlegt. Ich check's überhaupt nicht.
1: Ja, um die Banane zu schützen, Tobi.
2: Ja, weil es ist eine Banane schützen.
1: Ja, es scheint aber wirklich ein Diskussionsthema auch bei euch zu sein, weil Billy aus Hoyerswerda hat auch seine Erfahrungen gemacht.
3: Also ich kenne sie von früher selber, muss aber dazu sagen, entweder hat man die Banane so zurechtgebogen, dass reinpasst, oder aufgrund der Länge musstest du jedes Mal diesen verkackten Stiel abschneiden. Also wer sich das ausgedacht hat, keine Ahnung.
2: Ey, Billy, oh, mach das
1: ist nicht
2: glücklich.
1: Ist nicht ganz durchdacht, ne? Ja, ja, Mike aus Kirchhasel hat sich auch reingemeldet.
4: Und mal ganz ehrlich, eine Banane kannst du dir so in den Rucksack packen. Wenn du nicht gerade oben drauf noch 3 Kilo Äpfel legst, ist die auch im Grunde genommen im Büro noch vollkommen in Ordnung und nicht total zermatscht.
1: Ja, Tobi.
2: Das macht dich so glücklich.
1: Die sind alle auf deiner Seite.
2: Aber ich will auch gerne in der Community jemanden finden, also falls ihr früher so eine Brotdose hattet in Form einer Banane, dann meldet euch mal gerne rein.
1: Ihr werdet auch nicht gejudged.
2: Ey, vielleicht gebt ihr das doch selber noch den Kindern mit, kann ja sein.
1: Kann sein, ja. So. Ja.
2: Auf jeden Fall schickt eine WhatsApp rüber, Nummer gibt's wie immer in der ARD Sounds App. Dankeschön.

0: 1, hier bei Spurnichtag und Bach. Bexel und Tobi für euch am Start. Und jetzt natürlich auch Martin in den News.
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2: Die seit Jahresbeginn gesenkte Mehrwertsteuer für die Gastronomie hat nach Ansicht des Deutschen Hotel- und Gaststättenverbandes viele Betriebe gerettet. Die HOGA-Sprecherin Stefanie Hecke sagte dem MDR, in einer Verbandsumfrage habe jedes vierte Unternehmen angegeben, dass es ohne die Senkung von 19% auf 7% insolvent gegangen wäre. Die Branche verzeichne weiterhin Umsatzrückgänge. Die Verbraucherschutzorganisation Foodwatch sprach dagegen von einem Steuergeschenk für die Branche. Die Verbraucher hätten davon kaum profitiert. Ex-Bundeswehrgeneral Roland Carter befürwortet die Pläne für einen EU-Sicherheitsrat. Er sagte dem MDR, das gelte besonders, weil US-Präsident Donald Trump kein verlässlicher NATO-Partner mehr sei. Die Idee sei bislang allerdings ein König ohne Reich, solange es keine Einigung auf gemeinsame europäische Streitkräfte gebe. EU-Kommissionspräsidentin Ursula von der Leyen hatte gestern einen EU-Sicherheitsrat und einen EU-eigenen Alarmmechanismus für Krisenfälle vorgeschlagen. Russland hat die Ukraine nach einigen Nächten Pause wieder mit ballistischen Raketen beschossen. Nach offiziellen Angaben wurden mindestens 18 Menschen verletzt. Allein in der Hauptstadt Kiew gab es laut Bürgermeister Vitali Klitschko 12 Verletzte. Schwere Angriffe und Verletzte meldete auch die Hafenstadt Odessa. Hier wurden den Behörden zufolge unter anderem ein 19-stöckiges Wohnhaus getroffen.
0: Danke für die Infos.
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0: Auf der A2 Richtung Berlin zwischen Allengersleben und Alsleben 4 Kilometer stockender Verkehr. An einer Baustelle 15 Minuten braucht er länger. Auf der 14 Richtung Dresden am Schkeuditzer Kreuz in der Überfahrt zur A9 Richtung München noch.
3: Ui, brauchst du was zum Trinken?
0: Ich komme in ein Alter, wo man sich an seiner eigenen Spucke verschluckt, offensichtlich.
3: Das kenne ich.
0: Behinderung durch einen Radwechsel auf der rechten Fahrspur. Im Landkreis Harz ist die Straße zwischen der B79 und Westerhausen nach einem Unfall gesperrt und in Hallestau unter anderem. Das kenne ich. Unter anderem auf der B80 in beide Richtungen zwischen Zollrhein und Rehbergplatz und in der Dölauer bis Kreuwitzer Straße 15 Minuten brauchte länger. Die aktuellsten Blitzer auf der 9 Richtung Berlin zwischen Halle und Bitterfeld-Wolfen, auf der B246A zwischen der Elbbrücke und Ortseingang Schönebeck, in Burg in der Magdeburger Straße Richtung Kreisverkehr und im Böllberger Weg stadteinwärts in Halle, genauso in der Merseburger Straße Höhe Rosengarten. Falls ihr noch was habt, ist eine Menge los, ruft da durch 08021 und 4 mal die 0 oder schickt eine Nachricht per WhatsApp rüber. Die Nummer kriegt ihr in der ARD Sounds App. Dankeschön, ist übrigens kostenlos. Yippie!
3: Die Sonne strahlt, blauer Himmel ist zu sehen. Hier und da ein paar Wölkchen und die Temperaturen, die sind eigentlich voll okay für die Uhrzeit. 12 Grad haben wir in Magdeburg am Unicampus, 12 Grad auch in Halle am Rheinischen Platz und 11 Grad in Weimar an der Bauhaus-Uni. Heute teilweise dichte Wolken, aber später zeigt sich dann auch die Sonne. Vereinzelt müsst ihr mit kurzen Schauern regnen. Rechnen?
0: Mit kurzen Schauern regnen.
3: Du verschluckst dich, ich verspreche mich. Mein Gott. Also packt auf jeden Fall einen Regenschirm ein. Die Maximaltemperatur liegt bei 22 Grad.
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0: So langsam aber sicher geht die Open-Air-Saison zu Ende, aber...
1: Einmal geht noch rein.
0: Ja, heute Abend in Dresden gibt es eine Silent Disco durch die Altstadt. Also Tobi wird wahrscheinlich nicht nur dadurch tanzen, sondern auch durch singen. Denn musikalisch ist wirklich auch alles mit dabei. Pop, Rock, 80er, 90er, Indie-Hits.
2: Bei der Silent Disco finde ich halt auch wirklich witzig, dass man ja auch im Grunde genommen die Leute immer sieht.
0: Ja.

0: Wir brauchen Sie nichts zu erzählen. Ich war früher Bibliothekarin und jetzt habe ich eine Umschulung gemacht zur Diskothekarin.
1: Ja, Jörg, nochmal. Ich wollte nur sagen, ich habe noch einen Song gemacht. In Zusammenarbeit mit ein paar Leuten von meinem Hof. Also, mit meinen Tieren. Könnt ihr mal hören, was da rausgekommen ist. Geht uns nach vorn.
2: Was ist denn das für ein Lärm? Stell die Musik leiser.
3: Mach die Tür zu.
1: Aua, von außen, Fräulein.
4: Ja, hallo? Geht's jetzt gleich los?
5: Bei Beschwerden war ich früher immer in der Apotheke. Jetzt gehe ich in die Diskotheke. Und wissen Sie, die Pillen dort bekommen mir auch viel besser.
6: Hallo, hier ist Lou Bega. Sie kennen mich, ich war der Disco-Knaller. Mit dem Titel Jumbo Number. Verstehen Sie? Jumbo Number 5.
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0: Martin Garrix, Ed Sheeran, raus aus der Lieblingsmucke hier bei Spuni Takovach und rein in die Verkehrsnachrichten. Vorsicht auf der A2 Richtung Berlin. Zwischen Renner und Helmstedt-Wester liegt ein Reifen auf der Fahrbahn. Auf der A2 Richtung Berlin zwischen Allerengersleben und Alsleben noch 4 Kilometer stockender Verkehr an der Baustelle. 15 Minuten braucht er länger. Na, immer noch Behinderung durch einen Radwechsel auf der rechten Fahrspur auf der A14 Richtung Dresden am Schgolditzer Kreuz in der Überfahrt zur A9 Richtung München. Und in Halle noch Stau unter anderem auf der B80 in beide Richtungen zwischen Zollrhein und Rebeckplatz. An der Magistrale zwischen Zollrhein und Rembrandtkreuz, da braucht er sogar 20 Minuten mehr und eine Viertelstunde noch länger an der Döhler-Orbis-Kröwitzer Straße. Die aktuellsten Blitzer auf der A9 Richtung Berlin zwischen Halle und Bitterfeld-Wolfen, auf der B91 in Höhe Dolben Richtung Zeitz und auf der A14 Richtung Magdeburg zwischen Halle Trotha und Löbejün. Falls ihr noch was habt, klingelt da durch 08021 und 4 mal die 0 oder schickt uns auch gern Staus, Blitzer oder sogar einen Unfall per Nachricht als WhatsApp. Die Nummer findet ihr in der Sputnik AD Sounds App oder auf sputnik.de. So rum ist die Reihenfolge. Vielen Dank.
1: Die Sonne, die scheint hier wunderbar rein. Ja, hier und da gibt es vielleicht ein bisschen Nebel, aber ansonsten ist es wirklich freundlich draußen. 13 Grad haben wir in Magdeburg am Dom, 12 Grad in Halle am Thüringer Bahnhof und auch 12 Grad in Gentin am Wasserturm. Heute kommen hin und wieder auch dichte Wolken hinzu, aber die Sonne zeigt sich immer mal wieder und Schauer, die sind auch mit dabei. Also packt vorsichtshalber einen Regenschirm ein. Maximaltemperatur liegt bei 22 Grad.
0: So, gleich wird es auf jeden Fall nochmal musikalisch bei uns, weil wir hatten die Jungs von Fastboy zu Besuch.
1: Oh ja, und neue Mucke haben sie im Gepäck und nicht nur das, sie haben das auch noch richtig geil beschrieben. Also stellt euch das jetzt mal vor, so eine Klamotte wäre ihr neuer Song.
2: Ja, der Song ist genau für die jetzige Zeit eigentlich perfekt. Du nimmst noch ein bisschen was vom Sommer mit, gehst aber auch in den angenehmen Herbst rein. Die musikalische Übergangsjacke von Fastboy praktisch. Du hast noch ein bisschen Sonne, aber ein kleiner Herbstwind und die Blätter verfärben sich langsam und du tanzt so ein bisschen zum Music Sound.
0: Wir hören rein nach zwei Songs.
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0: Dürfen wir vorstellen, Ladies and Gentlemen, das ist die musikalische Übergangsjacke von Vesper. Also so bezeichnen Lukas und Felix selber ihren neuen Song Music Sounds, den ihr gerade hört im Hintergrund tatsächlich. Das ist wohl auch ihr fröhlichster Song, finden die beiden zumindest. Wir haben die ja auch beim Deutschen Radiopreis live gesehen, haben wir uns ja angeguckt im Fernsehen, da sind die aufgetreten mit der Nummer. Die hat schon gute Laune gemacht und das kommt unter anderem daher, dass sie sich von ihren Lieblingsurlaubsländern wie Italien und Griechenland inspirieren lassen haben.
1: Ja, hört man, finde ich, komplett raus. Safe. Und von denen, also zum Beispiel den Griechen, können wir uns auch manchmal was abgucken, hier im hektischen Alltag in Deutschland.
2: In Griechenland sagt man Siga, Siga. Das heißt einfach immer wieder Ruhe, das wird schon so, das machen wir langsam, das wird schon alles. Und das ist so natürlich auch ein Lebensmotto. Natürlich kann man auch nicht alles im Leben so angehen, einfach nur, dann weiß ich nicht, wie weit man dann kommt. Aber es, im Grunde ist, heißt es einfach nur, bleib mal sitzen, trinken wir noch mal einen Kaffee aus, spielen wir noch eine Runde Backgammon. Das, die Welt dreht sich auch weiter, wenn du jetzt nicht völlig durchdrehst direkt bei der ersten, beim ersten Problem.
0: Siga, Siga, muss man sich merken.
1: Ja, das merke ich mir auf jeden Fall. Und jetzt klingt der Song ja total nach Sommer. Das hilft natürlich schon mal jetzt bei den kalten Temperaturen, aber die beiden haben noch ein Geheimrezept gegen den Herbstblues, wenn es draußen dann irgendwie immer dunkler wird oder grauer wird. Viel frische Luft, sagen sie.
2: Ich gehe gerne früh raus auf den Balkon und mache da entweder so ein bisschen, stretch mich da oder sitze dann da so und trinke da meinen Kaffee und so ein bisschen. Direkt einfach so, ich meine, diese Herbstluft, die ist ja auch nice. Also wenn es so, weißt du, so auch gerade so 16, 17 Grad und irgendwie so eine frische Luft am Morgen, die macht dich ganz an. Das ist super geil. Die macht dich so ein bisschen, du fröstelst vielleicht so leicht, weil du nur vielleicht noch im T-Shirt rausgehst. Ja, aber du bist wach, dann bist du da.
0: Ey, das merken wir morgens auch immer, wenn wir zur Arbeit laufen. Also 100%. An alle, falls ihr auch früh aufsteht, zur Frühschicht lauft, so diese frische Luft, das macht einen wach. Da ist man auf jeden Fall da. Und wenn man dann noch Kopfhörer drin hat, auf den Ohren Sputnik Tag und Wach läuft und dann noch Fastboy dazu kommt, meine Güte, da habt ihr auf jeden Fall alles richtig gemacht. Die beiden gibt's jetzt mit Music Sounds. Wie sagt man in Griechenland? Siga, Siga! Siga.

0: Horror trifft auf Game Feeling diese Woche im Kino und die Tickets, die gehen auf uns. Und damit schönen guten Morgen bei Sputnik Tag und Wach. Ja, ein Mann findet sich in so einem verzweifelten Kampf ums Überleben gegen mutierte Kreaturen wieder. So würde ich den Plot von Resident Evil beschreiben.
1: Ja, der Horrorfilm zum Game startet heute in den Kinos. Und wir haben schon vorher in den Kommentaren gelesen, wie eine der besten Videospiel-Adaptionen.
2: Hey Babe, ich bin da in eine echt beschissene Lage geraten. Sein, dass das die letzte Chance ist, mit dir zu sprechen.
1: Oh. Ich glaube, du wirst das niemals gucken, oder?
0: Ich werde es nie in meinem Leben gucken.
1: Ich finde, das klingt so gut. Also, wenn ihr Bock habt, ne, dann gar kein Problem. Es ist eine gruselige, spannende Runde Kino und ihr könnt mit dabei sein. Resident Evil heute in den Kinos auf den großen Leinwänden und unter 08021 und 4 mal die 0 kriegt ihr dafür natürlich Tickets. Die haben wir doch für euch klar gemacht, gar kein Problem. Also ruft jetzt durch und dann viel Spaß beim gruselnden Kino. Ich bin sehr gespannt.
0: Ich bin raus.
1: Würdest du nicht mit mir gucken?
0: Nee. Nein.
1: Naja. Euch trotzdem viel Spaß.
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0: Friends, Hello. Kurz vor neun haben wir es. Wechsel und Tobi hier bei Spur und Tag wach. Und jetzt ist Zeit für die News.
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0: Mit Martin.
2: Die seit Jahresbeginn gesenkte Mehrwertsteuer für die Gastronomie hat nach Ansicht des Deutschen Hotel- und Gaststättenverbandes viele Betriebe gerettet. Die HOGA-Sprecherin Stefanie Heckel sagte dem MDR, in einer Verbandsumfrage habe jedes vierte Unternehmen angegeben, dass es ohne die Senkung von 19% auf 7% insolvent gegangen wäre. Die Branche verzeichne weiterhin Umsatzrückgänge. Die Verbraucherschutzorganisation Foodwatch sprach dagegen von einem Steuergeschenk für die Branche. Die Verbraucher hätten davon kaum profitiert. In den USA hat nach dem Senat auch das Repräsentantenhaus für Sanktionen gestimmt, um Russland wegen des Ukraine-Kriegs unter Druck zu setzen. Das Gesetzespaket richtet sich gegen die russische Energie- und Verteidigungsindustrie sowie gegen die sogenannte Schattenflotte. Zudem wird Präsident Donald Trump ermächtigt, hohe Zölle gegen Länder wie China und Indien zu verhängen, die russisches Öl und Gas beziehen. Trump muss das Paket noch unterzeichnen. Die Ukraine ist in der Nacht erneut zum Ziel massiver russischer Raketenangriffe geworden. Nach offiziellen Angaben wurden mindestens 18 Menschen verletzt. Allein in der Hauptstadt Kiew gab es laut Bürgermeister Vitali Klitschko 12 Verletzte. Schwere Angriffe und Verletzte meldete auch die Hafenstadt Odessa. Hier wurden den Behörden zufolge unter anderem ein 19-stöckiges Wohnhaus getroffen.
0: Danke für die Infos.
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0: Die B183 zwischen Zinner und Torgau nach einem Unfall in beide Richtungen gesperrt. Das bitte abchecken. Und im Landkreis Harz ist die Straße zwischen der B79 und Westerhausen nach einem Unfall noch gesperrt. Die aktuellsten Blitzer auf der B81 in Wendefurt in beide Richtungen, auf der B91 in Höhe Deuben Richtung Zeitz, in Burg in der Magdeburger Straße Richtung Kreisverkehr, am Ortsausgang noch ein Blitzer an Eisleben Richtung Rotenschirmbach und in Haldensleben in der Süblinger Straße stadteinwärts. Falls ihr noch Staus, Blitzer oder sogar einen Unfall habt, dann ruft einfach schnell durch 08021 und viermal die 0 oder schickt uns eine Nachricht per WhatsApp. Die Nummer findet ihr in der ARD Sounds App. Dankeschön.
3: Boah, ich werde hier richtig schön gewärmt von der Sonne durch die Scheibe
0: die
3: durch.
0: Die dribbelt auch gerade irgendwie unsere Jalousie aus. Ich krieg die jetzt auf der anderen Seite hier.
3: Oh, wirklich? Uiuiuiui. Also Mann. Ihr merkt schon, draußen ist auf jeden Fall was los. Hier und da, vor allen Dingen so im Westen und Osten der Sputnik-Zone, da sind eher dichtere Wolken und es ist neblig trüb. Aber ansonsten die Temperaturen relativ mild überall. 13 Grad in Magdeburg an der Grünen Zitadelle, auch in Halle an der Peißnitz und 12 Grad in Zwickau am Johannisbad. Heute teilweise dichte Wolken, dann Sonne, hin und wieder auch Schauer möglich und die Maximaltemperatur, die klettert nach oben bis auf 22
0: so
3: Grad.
0: So warm gerade. Vielleicht ziehe ich mich aus.
3: Komm, zieh dich aus. Dich sieht doch eh keiner.
0: Meinst du? Na, aber klar, nichts drunter.
3: Mein Gott, jetzt machst du Kopfkino hier.
0: Das war ein Spaß. Oder doch nicht?
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0: Hallo, guten Tag.
1: Guten Tag, werte Dame. Schön, dass Sie uns besuchen. Was darf es sein?
0: Oh Gott, wie nett. Ich hätte gerne einmal Nudel Bolognese.
1: Sehr gerne. Nehmen Sie Platz und in knapp 10 Minuten ist Ihr Essen fertig.
0: Okay, danke. Bis gleich.
1: Grüßen Sie mir die Community von Sputnik Tag und Wach. Küsschen.
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3: Ungefähr so habe ich es mir vorgestellt.
0: Ja,
3: das
0: war aber nicht so.
3: Das wäre mein Traum gewesen. Beim allerersten Roboterrestaurant in Deutschland. Wir waren da, Robins heißt das Ding. Zur Eröffnung in Leipzig sind wir da hingefahren. Ne? Am Hauptbahnhof direkt gegenüber von Gleis 18 im Erdgeschoss. Das Versprechen auf der Website, ich lese es nochmal vor. Frische Zutaten, kreative Rezepte und ehrlicher Geschmack. Da sind wir natürlich dabei.
0: Ja, und nachdem Tobi dann auch verkraftet hat, dass der Kochroboter Robin nicht mit uns spricht, haben wir uns einfach mal ein bisschen umgeschaut. Ne? Bisschen wie in so einem Labor gewesen. Also es gab zwei Roboter, die am Werkeln waren. Einer kocht, der andere bereitet Geräte zu. Man kann sich das so vorstellen, dass da irgendwie so wie so Töpfe sind, die dann quasi so am Drehen waren. Dann wurden da immer so die Zutaten reingetan und dann hat sich das...
3: Ja. Wie nennt man das, was du auch zu Hause hast?
0: Wie so ein Thermomix,
3: ja,
0: so ein bisschen. Ne?
3: Ja, so bloß ganz viele davon und der Roboterarm war dahinter.
0: Ja,
3: so.
0: Ja. Aber es waren natürlich auch Menschen vor Ort und wir haben uns direkt mal Gründer Florian geschnappt.
3: Ja, wir hatten viele Fragen, wirklich viele Fragen.
0: Ja, wie zum Beispiel, wie kommt man auf die verrückte Idee, so ein Roboterrestaurant aufzumachen?
4: Ich mache seit über 15 Jahren Gastronomie und es ist wahnsinnig schwierig geworden, gute Flächen zu finden. Es kostet sehr viel Geld, ein Restaurant zu bauen mittlerweile. Dann ist es schwer, Mitarbeiter zu finden. Und all das versuchen wir eben hier bei Robins leichter zu machen. Also wir können relativ günstig bauen. Wir haben einen Kochroboter, der die komplette Küche mehr oder weniger ersetzt. Und wir brauchen auch nicht mehr ganz so viel Personal. Wir brauchen schon noch jemanden, der hier ist und Gastgeber ist und auch die Maschine wieder befüllt. Aber das sind im Prinzip die Gründe, warum wir gesagt haben, lass uns das mal mit einem Roboter probieren.
3: Ey, einfach mal machen.
0: Ja,
3: das ist es halt am Ende.
0: Check ich auch. Und so, dass Tobi für mich kocht, das ist ja das eine. Aber wie geht es, dass ein Roboter für uns kocht?
4: Also kochen ist ja eine einfache Formel. Zutaten, Zeit und Temperatur. In der richtigen Reihenfolge kommt dann am Ende irgendein leckeres Essen hinten raus. Das haben wir ihm quasi als Programm gegeben und sagt, das ist das, was du kochen musst. Und dann muss das System oder die Software im Hintergrund muss jetzt schauen, dass zum richtigen Zeitpunkt die Zutaten geholt werden, auf das Kochfeld gestellt werden und dann irgendwann eben in die Bowl gefüllt. Das ist eigentlich sozusagen das Herzstück der Maschine, dass der die Bewegungen macht und all das andere, das können andere Roboter auch. Also insofern, das ist es. Und dann haben wir haben nur einen begrenzten Platz für die Zutaten. Und aus denen heraus, und das ist sozusagen ein bisschen die Krux, aus denen heraus entwickeln wir im Augenblick 14 verschiedene Gerichte.
3: Ja, 14 verschiedene Gerichte aus gar nicht so viel Zutaten. Ich glaube, 18 waren es dann am Ende. Kann das schmecken? Funktioniert das überhaupt? Wir haben es natürlich ausprobiert, da haben wir uns nicht lumpen lassen. Und wie das jetzt am Ende war für uns und ob uns das geschmeckt hat, das hört ihr alles nach einem Song. Also bleibt schön dran an der Stelle.

0: wirklich so krass angepriesen. Mhm. Modernste Robotik mit echter Kochkunst. Deswegen mussten wir es probieren. Das erste Roboterrestaurant Deutschlands. Und Spoiler, der Outcome war nicht so, wie wir dachten.
1: Ich dachte kurz, ich sterbe.
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3: Haben wir überlebt. Das können das wir jetzt festhalten. Ja. Bei mir hat es ordentlich gebrannt. Ich habe mich einmal richtig verbrannt. Ne?
0: Ja, es war heiß. Bei mir hat es nachher auf dem Klo gebrannt.
3: Lass uns das nicht weiter ausweiten. Nee. Das war auf jeden Fall eine Experience. Wir haben uns ein bisschen gefühlt, auch wie Rach der Restauranttester. Also Dreams come true, kann man sagen.
0: Ja.
3: Hochprofessionell sind wir natürlich rangegangen und wollten auschecken. Taugt der Roboter da wirklich was und kann das Restaurant was? Ja oder nein? Natürlich haben wir uns ein Gericht ausgesucht, bei dem wir viele Vergleichswerte haben. Wir lieben es alle. Klassisch deutsch. Bolognese!
0: Ja, einfach mal eingedeutscht, ne, Tobi? Ja. Wir haben die Schnelligkeit gecheckt, den Geschmack, den Preis und eins muss ich den wirklich lassen, unschlagbar war wirklich die Zeit. In nur 5 Minuten 40 war es fertig, beziehungsweise eins war fertig, die vegane Bolognese war fertig. Das Gericht mit Fleisch sah aus wie ein Unfall.
1: Da weiß ich jetzt natürlich nicht, ob irgendwas schiefgelaufen ist.
0: Guck mal, ja, da ist nur ein Klecks Tomatensauce und zwei Nudeln.
3: Ja, wirklich, diese zwei Nudeln. Die lagen da drin, ein paar Tomätchen noch, die Zutaten waren alle. Wir haben also direkt mal miterlebt, wie es halt ist, wenn was schief läuft. Deswegen musste dann der Mitarbeiter schnell nachfüllen. Das war aber total sympathisch. Es ist die Eröffnung gewesen, die haben das dann auch für uns gut erklärt. Und es ist ja auch beruhigend, dass Menschen wirklich noch gebraucht werden.
0: Ganz genau. Und viel wichtiger ist ja auch der Geschmack.
1: Ist auf jeden Fall lecker. Was ich jetzt natürlich gleich sagen muss, die Karotten sind natürlich noch sehr knackig.
0: Ja.
1: Die sind natürlich bissfest, ne? Die sind halt nicht weich gekocht.
4: Mhm. Also schmecken tut es jetzt nicht wie bei Oma, oder?
1: Nee, aber lecker.
4: Es ist lecker.
1: Ich würde das Ding jetzt aufmampfen.
0: Mhm.
1: Ohne Probleme.
3: Wir sind so aufgegangen in dieser Rolle von Rach, dem Restaurant.
0: Ja, wir müssen uns da irgendwie auch nochmal mehr etablieren, habe ich das Gefühl.
3: Ja, ich auch.
0: Aber ich muss zugeben, wir beide haben es ein bisschen unterschiedlich gesehen. Tobi war ein bisschen begeisterter als ich, weil im Nachhinein kann ich sagen, hat es mich so ein bisschen an die Soße aus dem Glas erinnert, von so einer sehr bekannten Nudelmarke. Und das für 12,90 Euro?
3: Ja, uns wurde aber verraten, es sind gute Convenience-Produkte, die auch benutzt werden.
0: Ja.
3: Ich finde den Preis für die Portion auch völlig okay. Und wir dürfen nicht vergessen, wir waren da halt am Leipziger Hauptbahnhof. Ne? Also da gibt es halt eben auch andere berühmte Fastfood-Ketten und Co. Das wird aber dafür frisch zubereitet. Ich würde es mir immer wieder kaufen. Vor allem die vegane Bolognese fand ich gut.
0: Aber wisst ihr was? Testet es einfach mal selbst aus. Dann könnt ihr auch mal berichten.
3: Am besten testen.
0: Ja. Und wenn ihr euch die ganze Kostprobe mal anschauen wollt, gar kein Problem. Checkt MDR Sputnik bei Instagram ab. Da seht ihr Tobi und mich beim Schnabulieren.
3: Was gibt's Schöneres an so einem Donnerstag?
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0: wir sind
1: Hallihallo. 9.30 Uhr bei Spuren, die Tag und Wach. Wir schauen mal auf die Straßen nochmal. Das allerletzte Mal für heute Morgen. Für heute Morgen, nachher geht es natürlich weiter. Die 183 zwischen Zinner und Torgau nach einem Unfall in beide Richtungen gesperrt. Nach einem Unfall gesperrt im Landkreis Harz die Straße zwischen der B79 und Westerhausen. Und in Halle die Leipziger Chaussee an der Kreuzung Dieselstraße wegen einer Kuhherde gesperrt. Die aktuellsten Blitzer auf der B81 in Wendefurt in beide Richtungen, auf der B91 in Höhe Dolben Richtung Zeitz. In Halsleben in der Süblinger Straße stadteinwärts und zwischen Heum und Morgenrot. Falls ihr noch was habt, klingelt da durch 08021 und 4 mal die 0. Oder ihr schickt einfach eine WhatsApp rüber, die Nummer gibt's in der ARD Sounds App. Dankeschön.
0: Es ist richtig schön freundlich draußen. Die Sonne ist da, blauer Himmel. Nur im Westen und Osten, da gibt es auch ein paar dichtere Wolken. Teilweise auch neblig trüb. 14 Grad haben wir sowohl in Magdeburg als auch in Halle und auch in Stendal. Heute ist irgendwie wieder ein Mix da. Mal dichte Wolken, daneben aber oft auch Sonne. Teilweise sind aber auch kurze Schauer möglich. Die Temperaturen werden mild. 22 Grad erreichen wir maximal.
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0: So, 9:44 Uhr. Was eine Sendung heute. Wir haben über das Roboterrestaurant gesprochen. Wir haben über den Handyherbst gesprochen. Wir haben so viel Spaß heute gehabt.
1: Ey,
0: und deswegen
1: wirklich?
0: Möchte ich die Sendung auch gebührend beenden mit ein bisschen Kindheitsnostalgie. Ist vorhin ein TikTok reingespielt worden. Und das kennt ihr bestimmt auch. Wir reiten zurück ganz kurz zum Ende der Show ins Jahr 2004. Kennst du noch die Lollipops?
1: Wie die Lollipops?
0: Die haben so Kindersongs und sowas auch gemacht.
1: Das
0: waren so eine Mädelsgruppe.
1: Ja.
0: Und die haben einen Song rausgebracht und ich bin gespannt, ob du ihn noch kennst. Der fängt an mit 1 und 2 und 3 und 4 und 5 und 6 und 7 und 8 und 9 und 10. Weißt du, was jetzt kommt?
1: Nein.

0: das habe ich früher so oft gehört. Und ich habe das gesehen. Macht das nicht glücklich?
1: Das war nicht so meine Zeit, glaube ich. Nee, ich bin, glaube ich, zu alt dafür.
0: Ach, Quatsch. Ich war da 5 Jahre alt. Du warst
1: ja,
0: da
1: war ich schon pubertär.
0: Ja, stimmt, du warst da schon 15, Mann. Nein, aber das, weiß ich nicht, hat mir irgendwie gute Laune gemacht. Ich wollte das mit
1: Schön.
0: Euch teilen.
1: Wenigstens dir.
0: Boah, krass. Krass. Schickt mal eine WhatsApp, falls euch das auch gute Laune gemacht hat und ihr das fühlt wie ich. Und ich mache jetzt dein Mikro aus, reicht mir. Bis morgen früh ab 6, Küsschen.

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1: Nach Benzin ist jetzt auch Diesel in Deutschland so teuer wie nie zuvor. Laut ADAC kostete gestern ein Liter Diesel im bundesweiten Tagesdurchschnitt 2,45 Euro. Das seien noch einmal 0,6 Cent mehr gewesen als beim bisherigen Rekord im April. Benzin ist bereits seit Tagen auf Rekordniveau. Gestern erreichte der Preis sein fünftes Hoch in Folge mit dem Schnitt 2,31 Euro pro Liter. Die Landkreise unterstützen den Plan von Bundesarbeits- und Bundesinnenministerium gegen den Missbrauch von Sozialleistungen. Der Hauptgeschäftsführer des Landkreistages, Kai Roge, sagte dem Tagesspiegel, Sozialleistungsmissbrauch, Scheinbeschäftigung und ausbeuterische Geschäftsmodelle schadeten den Betroffenen und belasteten die Kommunen. Der Maßnahmeplan sieht unter anderem vor, den Datenaustausch zwischen Behörden zu verbessern. Sozialleistungen sollen nur an EU-Ausländer gezahlt werden, die sich rechtmäßig 5 Jahre lang in Deutschland aufgehalten haben. In den USA hat nach dem Senat auch das Repräsentantenhaus für Sanktionen gestimmt, um Russland wegen des Ukraine-Kriegs unter Druck zu setzen. Das Gesetzespaket richtet sich gegen die russische Energie- und Verteidigungsindustrie sowie gegen die sogenannte Schattenflotte. Zudem wird Präsident Donald Trump ermächtigt, hohe Zölle gegen Länder wie China und Indien zu verhängen, die russisches Öl und Gas beziehen. Trump muss das Paket noch unterzeichnen.
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1: Der neue Fußball-Bundestrainer Jürgen Klopp hat 44 Spieler in seine Nationalmannschaftsaufgebot berufen. Wie er in der DFB-Zentrale in Frankfurt mitteilte, sollen sie in zwei Kader für je zwei Länderspiele aufgeteilt werden. Mit dabei sind 16 Debütanten, darunter Said Elmala vom 1. FC Köln und Brian Groda von RB Leipzig. Kapitän der Mannschaft bleibt Joshua Kimmich. Nicht mehr im Aufgebot sind unter anderem Dennis Undaf und Leroy Sané. In einer Woche bestreitet die Nationalelf gegen die Niederlande das erste von 4 Nations League-Spielen. Nach Benzin ist jetzt auch Diesel in Deutschland so teuer wie nie zuvor. Laut ADAC kostete gestern ein Liter Diesel im bundesweiten Tagesdurchschnitt 2,45 Euro. Das sei noch einmal 0,6 Cent mehr gewesen als beim bisherigen Rekord im April. Benzin ist bereits seit Tagen auf Rekordniveau. Gestern erreichte der Preis sein 5. Hoch in Folge mit im Schnitt 2,31 Euro pro Liter. Die Landkreise unterstützen den Plan von Bundesarbeits- und Bundesinnenministerium gegen den Missbrauch von Sozialleistungen. Der Hauptgeschäftsführer des Landkreistages, Kai Roge, sagte dem Tagesspiegel, Sozialleistungsmissbrauch, Scheinbeschäftigung und ausbeuterische Geschäftsmodelle schadeten den Betroffenen und belasteten die Kommunen. Der Maßnahmeplan sieht unter anderem vor, den Datenaustausch zwischen Behörden zu verbessern. Sozialleistungen sollen nur an EU-Ausländer gezahlt werden, die sich rechtmäßig 5 Jahre lang in Deutschland aufgehalten haben.
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1: Der neue Fußball-Bundestrainer Jürgen Klopp hat 44 Spieler in sein Nationalmannschaftsaufgebot berufen. Wie er in der DFB-Zentrale in Frankfurt mitteilte, sollen sie in 2 Kader für je 2 Länderspiele aufgeteilt werden. 11 Spieler sind erstmals in der DFB-Auswahl, darunter Brajan Gruda von RB Leipzig und der Augsburger Hennes Behrens. Kapitän soll Joshua Kimmich bleiben. Verzichten will Klopp unter anderem auf Dennis Undaf und Leroy Sané, Oliver Baumann und den verletzten Leon Goretzka. In einer Woche bestreitet die Nationalelf gegen die Niederlande das erste von 4 Nations League-Spielen. Nach Benzin ist jetzt auch Diesel in Deutschland so teuer wie nie zuvor. Laut ADAC kostete gestern 1 Liter Diesel im bundesweiten Tagesdurchschnitt 2,45 Euro. Das sei 0,6 Cent mehr gewesen als beim bisherigen Rekord im April. Benzin ist bereits seit Tagen auf Rekordniveau. Die Bundesregierung hat Entlastungen angekündigt, sich bisher aber nicht geeinigt. Unionsfraktionschef Thorsten Frey drängt auf Entscheidungen schon zum 1. Oktober. Bayerns Justizminister Georg Eisenreich will die Politik verlassen und hat deshalb seinen Rücktritt bekannt gegeben. Der CSU-Politiker erklärte zur Begründung in München, er habe nie sein ganzes Berufsleben Politik machen wollen und sei mit 55 Jahren noch jung genug für neue Aufgaben. Eisenreich ist seit 2018 im Amt und war der dienstälteste Justizminister Deutschlands.
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1: Der neue Fußball-Bundestrainer Jürgen Klopp hat 44 Spieler in sein Nationalmannschaftsaufgebot berufen. Wie er in der DFB-Zentrale in Frankfurt mitteilte, sollen sie in zwei Kader für je zwei Länderspiele aufgeteilt werden. 11 Spieler sind erstmals in der DFB-Auswahl, darunter Brajan Gruder von RB Leipzig und der Augsburger Hennes Behrens. Kapitän soll Joshua Kimmich bleiben. Verzichten will Klopp unter anderem auf Dennis Undaf und Leroy Sané, Oliver Baumann und den verletzten Leon Goretzka. In einer Woche bestreitet die Nationalelf gegen die Niederlande das erste von 4 Nations-League-Spielen. Nach Benzin ist jetzt auch Diesel in Deutschland so teuer wie nie zuvor. Laut ADAC kostete gestern ein Liter Diesel im bundesweiten Tagesdurchschnitt 2,45 Euro. Das seien noch einmal 0,6 Cent mehr gewesen als beim bisherigen Rekord im April. Die Bundesregierung hat Entlastungen angekündigt, sich bisher aber nicht geeinigt. Unionsfraktionschef Thorsten Frey dringt auf Entscheidungen schon zum 1. Oktober. Bayerns Justizminister Georg Eisenreich will die Politik verlassen und hat deshalb seinen Rücktritt bekannt gegeben. Der CSU-Politiker erklärte zur Begründung in München, er habe nie sein ganzes Berufsleben Politik machen wollen und sei mit 55 Jahren noch jung genug für neue Aufgaben. Eisenreich ist seit 2018 im Amt und war der dienstälteste Justizminister Deutschlands. Er kündigte an, künftig wieder als Rechtsanwalt arbeiten zu wollen.
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0: Hallo Leute, vorletzter Tag der Woche. Hier geht's schon mal rund heute in der Sputnik Home Zone um 14 Uhr. Franzi für euch am Start und wir gucken mal eben rüber zu den News.
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0: Mit eurem Update von Susanne.
2: Die Mehrwertsteuersenkung in der Gastronomie ist kaum an die Kunden weitergegeben worden. Das ist das Ergebnis einer Untersuchung der Gewerkschaft Nahrung Genuss Gaststätten, die die Preise von 180.000 Gerichten verglichen hat. Nur 1% sind demnach billiger geworden. Gewerkschaftsvorsitzender Guido Zeitler sagte, die 4 Milliarden teure Steuersenkung habe ihr Ziel verfehlt. Bei den Verbrauchern und den Beschäftigten sei nichts angekommen. Die Gastrobranche gab zur Begründung gestiegene Kosten an. Die Eisenbahn- und Verkehrsgewerkschaft EVG hat ihre Streikandrohung zurückgezogen. EVG-Chef Martin Burkhardt sagte der Funke Mediengruppe, man sei froh, nicht zum Äußersten greifen zu müssen. Er verwies auf einen Gesetzentwurf aus dem Justizministerium, wonach Attacken auf Bahnmitarbeiter künftig härter bestraft werden sollen. Bislang liegen die Mindeststrafen bei maximal 6 Monaten. Die Gewerkschaft hatte nach dem Tod eines Zugbegleiters mit Streiks im Nahverkehr gedroht, falls die Bundesregierung nicht handle. Bundesfamilienministerin Karin Prien hat das Engagement von Hunderttausenden Menschen im Bundesfreiwilligendienst gewürdigt. Zum 15-jährigen Bestehen sagte die CDU-Politikerin, wer sich für andere Einsätze leiste, einen wichtigen Beitrag für das Land. Er sammle zugleich Erfahrungen, die ein Leben lang blieben. Der Bundesfreiwilligendienst war 2011 nach der Aussetzung der Wehrpflicht eingeführt worden. Seitdem haben sich rund 650.000 Personen dafür gemeldet.
0: Danke dir, Susanne, fürs Update.
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0: Und damit er auch auf den Straßen entspannt vorankommt, gucken wir da auch mal eben kurz drauf. Jetzt um 14.02 Uhr ist noch ein bisschen was an Stau, vor allem auf der A2 Richtung Berlin. Zwischen Allerengersleben und Bornstedt habt ihr noch 6 Kilometer an der Baustelle. A2 Richtung Berlin zwischen Ziersaar und Wollin, auch hier 3 Kilometer Stau wegen Bauarbeiten. Die A2 Richtung Hannover zwischen Irksleben und Bornstedt auch Stau nach einem Unfall in der Baustelle. A38 Richtung Leipzig zwischen Bad Lauchstädt und Merseburg Süd, hier stockt es auch wegen der Baustelle. Und auf der B246 zwischen Stadt Frankfurt und Wandsleben. Das ist auch in beiden Richtungen Stau nach einem Unfall, da kann es so eine Viertelstunde länger dauern. Ansonsten gibt es hier nur ein paar aktuelle Blitzer. Einer steht gerade noch rum auf der B6 in Schkeuditz Richtung Halle, in Alsleben Richtung Aschersleben und am Ortsausgang Güntersberge Richtung Bärenrode. Wenn ihr ansonsten noch irgendwas seht heute zum Donnerstag Staus Blitzer, dann ruft ihr einfach gerne kostenlos durch. 08021 4x die 0 oder schickt mir gerne eine WhatsApp-Nachricht rum. Das Wetter ist heute eine ganz chillige Nummer irgendwie. Ihr kriegt immer mal wieder Sonne, Wolken abwechselnd und im Gegensatz zu gestern soll es auch nicht mehr regnen. Dazu habt ihr jetzt gerade 19 Grad in Magdeburg am Hasselbachplatz. Das gleiche in Halle an der Moritzburg und genauso sieht es auch gerade in Weimar an der Bauhaus-Uni aus. Morgen wird es auch fast genauso, braucht ihr nur manchmal dann doch wieder einen Regenschirm, aber auch bei um die 16 bis 21 Grad maximal.
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0: Das macht mich wirklich aggressiv. Wenn es euch genauso geht, dann hab ich jetzt was für euch. 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Klingt mega, oder? 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
0: Oh nein, ich kenne das halt alles so gut. Also so sieht es hier bei den Handys in der Sputnik-Zone aus. Das geht so nicht. Müssen wir was dran ändern. Also folgender Plan. 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Jetzt mit Coldplay.

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0: Das war Tiffany Harris hier in der Sputnik Homeson für euch. Und jetzt denkt man sich vielleicht so, ja, ist auf jeden Fall eine krasse Sängerin. Logo klingt mega nice. Aber nee, sie ist ja eben nicht nur eine heftige Musikerin, sie ist auch noch Songwriterin. Nicht nur für sich, sondern auch für andere Künstler. Und wir haben sie mal gefragt, wie ist denn das eigentlich so, für andere Musiker zu schreiben?
1: Tatsächlich habe ich ja die letzte Single von Tokyo Hotel geschrieben, How to Love. Das war jetzt so mein recent größter Erfolg, sage ich mal so. Aber natürlich, ich liebe auch mit alle Farben schreiben. Ich bin ja in seiner Verlagsedition und die supporten mich auch total gut. Und mit alle Farben, wir gehen auch, wir wohnen ja in der gleichen Stadt und wir gehen auch öfters mal Sport machen zusammen.
0: What?
1: Und so.
0: Ey, stell dir mal vor, du wohnst einfach mit einem

0: Dracula in der Sputnik Homezone. Leute, wir wackeln uns hier zusammen durch euren Donnerstag. Gleich mit noch mehr Music und vorher einem kleinen Straßencheck. Um 14.31 Uhr, da gucken wir mal eben kurz vorbei. Und zwar gibt es da noch ein bisschen Stau auf der A2 Richtung Hannover. Zwischen Irxleben und Bornstedt habt ihr noch nach einem Unfall so ungefähr 10 Minuten, die es länger dauert. A38 Richtung Leipzig, zwischen Bad Lauchstädt und Merseburg Süd, auch hier stockt's an der Baustelle. Dann macht vorsichtig auf der B100 Richtung Halle, zwischen der A9 und Landsberg. Da liegt ein großer Stein auf der Straße, der kann ein bisschen Struggle machen. Und auf der B246 zwischen Stadt Frankfurt und Wandsleben ist noch in beiden Richtungen Stau nach einem Unfall. Ansonsten wird hier nur wieder rumgeblitzt. Ein Blitzer steht gerade auf der B6 in Schkeuditz Richtung Halle. Habt ihr gesehen? Danke euch. Auf der B182 am Abzweig Elsnig Richtung Torgau und in Delitz am Berge Richtung Halle. Wenn ihr noch mehr seht, wenn ihr gerade auf den Straßen unterwegs seid, dann meldet euch hier gerne rein. Kostenlos unter der 08021 4x0 oder auch gerne per WhatsApp-Nachricht. Wetter, finde ich, hat sich jetzt hier wieder ganz gut eingegroovt. Wir haben keine Extreme. Es ist alles erstmal tippitopp. Ihr habt so ein bisschen manchmal Sonne, größtenteils aber auch Wolken, bleibt aber dafür meistens trocken und ihr habt aktuell 19 Grad in Magdeburg am Alten Markt. 18 Grad sind es in Halle an der Ziegelwiese und 20 in Köthen an der Persiluhr. Morgen wird es relativ ähnlich, kann noch mal ein kleines bisschen nass werden, ansonsten aber auch bis zu 21 Grad drin.
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0: Ja, und Leute, es ist natürlich immer wieder so, ganz oft reden wir natürlich auch eher übers Negative, was auch auf der Welt passiert. Bei uns in der Homezone packen wir gleich mal wieder die guten Nachrichten des Tages aus und die gehen auf die Kappe der Umwelt. Es ist wirklich, es hat sich was Krasses getan. Das Ozonloch über der Antarktis schließt sich wieder ganz, ganz langsam. Wenn ihr genauso wie ich jetzt nicht absolute Profis in Umweltschutz und Ozonlöchern seid, dann checken wir das gleich in knapp 10 Minuten mal ganz genau aus, worüber wir uns da heute freuen können.
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0: Diese Good News zeigt mal wieder, wir Menschen können doch etwas verändern, auch wenn wir es schon mal verkackt haben.
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0: Ja, Franzi hier und heute gibt's wirklich Good News from the Nature oder auch besser gesagt aus dem Weltall, denn das Ozonloch über der Antarktis schließt sich wieder langsam. Das war ja jahrzehntelang eigentlich eines der größten Umweltprobleme überhaupt, aber neue Daten zeigen jetzt Hoffnung. Schon im letzten Jahr war das Ozonloch nur noch sehr klein und jetzt scheint es wirklich richtig zu schrumpfen. Das ist wirklich ein Erfolg vom Umweltschutz. Falls ihr euch jetzt die ganze Zeit so denkt, ja, das ist ja schön, Franziska, aber ich bin schon beim Wort Ozonloch ausgestiegen, weil was ist das eigentlich nochmal? Ich fühle es, gar kein Problem. Es geht tatsächlich darum, dass ja rund um die Erde die sogenannte Ozonschicht ist. Das ist wie so ein unsichtbarer Schutzwall, Schutzschild, der die Erde vor gefährlichen Sonnenstrahlen schützt. Durch die Menschen wurde die aber geschädigt, weil wir den Stoff FCKW produziert haben. Den gab es eine Zeit lang so in Kühlschränken und Klimaanlagen. Durch eine Einigung der Länder wurde dieser Stoff aber abgeschafft und deswegen wird das Ozonloch wieder kleiner. Also wir haben wieder einen besseren Schutzwall gegen die Sonnenstrahlen. Ich finde, das zeigt sehr, sehr gut, was wir so eigentlich erreichen können, wenn wir alle an einem Strang ziehen. Ein bisschen müssen wir natürlich noch uns gedulden. Laut Experten wird es wohl noch so Jahrzehnte dauern, bis sich die Ozonschicht komplett erholt hat. Aber wir sind einen Schritt näher dran.
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Hallo Leute, Franzi hier für euch in der Sputnik Home Zone und ich hoffe natürlich, euer Donnerstag läuft bis jetzt gut, keiner nervt euch. Ihr hört natürlich hier ganz tolle Mucke, ist ja klar. Aber selbst wenn ihr heute mal nicht so einen guten Tag habt, habe ich jetzt einen übelsten Lifehack für euch. Ich hatte nämlich gestern auch so einen Moment, habe ich mich auch irgendwie nicht so gut gefühlt. Gerade so abends irgendwie alles nicht so toll und es klingt jetzt bescheuert, was mir geholfen hat, aber ja, eine Disco-Kugel. Also tatsächlich nicht mal eine richtige Disco-Kugel, sondern eine gemalte Disco-Kugel. Ja, ich habe ja gestern hier schon kurz erzählt, ich treffe mich eben mit einer Freundin zum Acrylmalen. Das haben wir auch gemacht gestern und ich habe mir eine Disco-Kugel vorgenommen. Also klar, ein besonders einfaches Bild, weil ich bin nicht sehr gut darin. Aber Leute, fragt mich nicht wie, es hat geklappt und ich fühle mich jetzt ein bisschen mehr wie Claudia Obert, die weiße Frau, die mal gesagt hat, life is a party. Also jetzt, jetzt Leute, fühlt sich's wirklich ein bisschen so an, als wäre mein Leben eine Party mit dieser selbstgemachten Disco-Kugel an der Wand. Vielleicht habt ihr da auch mal Bock drauf auf so ein Creative-Projekt. Ansonsten stimmen wir uns natürlich hier auch weiter ein auf euren Fastfeierabend in der Sputnik Homezone. Das ist für euch Tampa City mit

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0: ein richtig schöner Sommersong, Leute. Ich finde, damit holen wir uns ein bisschen nochmal dieses Sommerfeeling zurück. Oder ging jetzt aber auch schnell zu Ende. Das war für euch Nicky Yor mit Daisy und Sunroof hier in der Sputnik Home Zone. Und wir gucken mal eben rüber um 14.59 Uhr zum nicht zum Verkehr, sondern zu den News.
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0: Konzentration, Franziska. Jetzt kriegt er alle Infos von Susanne.
2: Die Mehrwertsteuersenkung in der Gastronomie ist kaum an die Kunden weitergegeben worden. Das ist das Ergebnis einer Untersuchung der Gewerkschaft Nahrung, Genuss, Gaststätten, die die Preise von 180.000 Gerichten verglichen hat. Nur 1% sind demnach billiger geworden. Gewerkschaftsvorsitzender Guido Zeitler sagte, die 4 Milliarden teure Steuersenkung habe ihr Ziel verfehlt. Bei den Verbrauchern und den Beschäftigten sei nichts angekommen. Die Gastrobranche gab zur Begründung gestiegene Kosten an. Die Eisenbahn- und Verkehrsgewerkschaft EVG hat ihre Streikandrohung zurückgezogen. EVG-Chef Martin Burkhardt sagte der Funke-Mediengruppe, man sei froh, nicht zum Äußersten greifen zu müssen. Er verwies auf einen Gesetzentwurf aus dem Justizministerium, wonach Attacken auf Bahnmitarbeiter künftig härter bestraft werden sollen. Bislang liegen die Mindeststrafen bei maximal 6 Monaten. Die Gewerkschaft hatte nach dem Tod eines Zugbegleiters mit Streiks im Nahverkehr gedroht, falls die Bundesregierung nicht handle. In Thüringen ist die Zahl der Einwohner weiter zurückgegangen. Laut dem Landesamt für Statistik lebten im ersten Halbjahr 2.066.000 Menschen im Freistaat. Hauptursache für den Rückgang sei das starke Geburtendefizit. So starben den Angaben zufolge von Januar bis Juni knapp 16.000 Menschen, während im gleichen Zeitraum nur gut 5.300 Kinder zur Welt kamen.
0: Danke dir, Susanne, fürs Update.
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0: Und dann schauen wir doch direkt mal rüber auf die Straßen, wie es da gerade so läuft. Um 15.01 Uhr und es ist deutlich weniger los. Ihr kommt ja echt gerade ganz gut durch in der Sputnik-Zone. Nur was Neues auf der B246 zwischen der Stadt Frankfurt und Wandsleben. Da kommt er nicht so gut voran nach einem Unfall. Gibt es ein bisschen Behinderung. Und im Landkreis Börde zwischen Drackenstedt und Eichenbarleben. Auch hier gibt es ein bisschen Struggle nach einem Unfall. Sonst läuft es erstmal. Kann nur sein, dass ihr hier geblitzt werdet. Also passt da ein bisschen auf. Einer steht gerade rum auf der B182. Was ist denn heute los? Am Abzweig Elsnig Richtung Torgau, auf der B184 zwischen Roßlau und Dessau und in Absdorf in der Siedlerallee in beiden Richtungen. Wenn ihr noch mehr seht, Staus oder auch noch mehr Blitzer, dann ruft mich hier gerne an. 08021 4x die 0, einfach kostenlos oder auch gerne per WhatsApp-Nachricht. Beim Wetter habt ihr es heute wirklich schön in der Sputnik-Zone. Also zumindest jetzt nicht krache heiß, es ist auch nicht mega krass sonnig, aber trotzdem schaut die Sonne immer mal kurz hier vorbei. Ein paar Wölkchen sind mit dabei und trocken bleibt es auch. Dazu habt ihr jetzt aktuell 19 Grad in Magdeburg am Unicampus, 20 Grad sind es in Halle am Eselsbrunnen und 17 in Chemnitz an der Burg Rabenstein. Morgen sieht es relativ ähnlich aus und bis zu 21 Grad und soll nur ganz kurz mal ein bisschen nieseln.
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0: Ja, Leute, und damit gleich meine dicke Frage hier raus zum Montag. Wenn ihr auf dem ersten Date mit jemandem seid, ja, stellt euch das mal kurz vor, was würdet ihr dieser Person auf gar keinen Fall erzählen? Weil klar, ihr lernt die Person ja erst kennen, also sie muss ja vielleicht noch nicht alles über euch wissen, über eure Finanzen, im Bodycount, über die Ex-Beziehung, whatever it is, aber vielleicht gibt es da eben auch Grenzen, was man jemandem nicht verheimlichen sollte. Darüber quatschen wir heute in Franzis Crush Hour. Jetzt geht's quasi los, gleich in knapp 10 Minuten will ich's von euch wissen. Was habt ihr schon mal verheimlicht oder würdet ihr auf eurem Date vielleicht etwas nicht sofort erzählen?
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0: stellt euch mal vor, ihr seid auf dem ersten Date und auf einmal kommt so die Frage, wie viel verdienst du eigentlich so im Monat? Oder welchen Bodycount hast du eigentlich? Würdest du das erzählen?
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0: Ja, Tagchen am Donnerstag. Unsere Crush Hour startet, Leute, wo wir ja jeden Donnerstag über Dating in 2026 quatschen. Und mich haben sehr viele Nachrichten von euch erreicht, dass ihr bei den ersten Dates offenbar mit einer Person nicht alles teilen würdet. Ihr würdet nicht alles erzählen. Und ich habe gleich überlegt, was würde ich denn vielleicht nicht sofort erzählen? Ey, ganz klar glaube ich, dass ich ein bisschen eifersüchtig bin, weil jetzt mal ehrlich, das klingt immer scheiße. Das klingt auch wirklich nach einem absoluten Ick, aber so ein bisschen Eifersucht, das kann ja schon sein, würde ich aber wahrscheinlich erstmal nicht erzählen. Und mein Kollege Till, du würdest auch ganz klar eine Sache bis zum dritten Date erstmal nicht sagen, oder?
2: Ja, es ist aktuell wirklich leider meine Wohnung. Also ich würde einfach meine Wohnung verheimlichen. Weil die so unordentlich ist gerade. Ist mir richtig peinlich zu sagen. Ich hoffe, meine Mama hört nicht zu. Aber ich würde da keinen reinlassen.
0: Ja,
2: und
0: check ich.
2: Vielleicht schaffe ich es ja dann bis zum dritten Date, das irgendwie alles mal aufzuräumen.
0: Ja.
2: Aber das ist gerade wirklich schlimm. Aber sonst bin ich eigentlich ziemlich offen. Also wenn man Fragen hat, dann ist das voll okay. Ich glaube, so Bodycount und so würde ich mir noch ein bisschen zurückhalten.
0: Ja, muss nicht.
2: Weil muss man nicht, genau. Und nee, sonst... Ja. Frag mich, was du willst.
0: Ja, Newcomer-Artist Cero, den wir euch jetzt spielen, der hat uns im Interview auch gesagt, er würde eine Sache bis zum dritten Date auf jeden Fall auch verheimlichen, wobei ich das schon auch ein bisschen relaten kann.
3: Vielleicht, dass ich nicht so gerne Horrorfilme gucke und eher Angst vor sowas habe. Weil wenn irgendwie jetzt eine Person kommen würde und sagen würde, hey, ich will einen Horrorfilm mit dir gucken, würde ich wahrscheinlich so tun, als ob ich Bock darauf hätte und das easy nehme. Aber eigentlich, wenn ich dann den Film schaue, bin ich gar nicht so hyped. Es gibt doch voll viele Leute, die schauen so irgendwie so Mörder-Dokus vom Einschlafen oder so. Ich könnte das
0: also
3: gar
0: ich
3: nicht.
0: Mag schon Horrorfilme, aber ich check auch, warum man das vielleicht erstmal nicht so sagen will. Aber ich finde es jetzt auch keine schlimme Info, die man jemandem erstmal vorenthält. Also Leute, die Frage geht raus an euch. Was würdet ihr denn bei den ersten Dates mit der neuen Person auf jeden Fall nicht gleich droppen? Haut's gerne rum per WhatsApp. Die Nummer findet ihr in der ARD Sounds App. Und hier ist für euch Newcomer Sero mit einem sehr cuten Song, Wie man tanzt, in der Sputnik Homezone.
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0: du lügst dein Date direkt an. 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
0: Und damit, hi Leute, ihr seid mitten in Franzis Crush Hour zum Donnerstag und vielleicht kennt ihr das. Ihr lernt jemanden Neues kennen, wollt der Person auch ganz ehrlich gegenüber sein, aber so ein paar Sachen wollt ihr einfach nicht bis zu einem gewissen Date erzählen. Zum Beispiel der Bodycount, die Finanzen oder so wie bei meinem Sputnik-Kollegen Richie anscheinend, hast gerade eine WhatsApp rumgeschickt, so ein kleines Detail halt.
2: Oh, da gibt es schon ein paar Sachen, die ich jetzt nicht an meinem ersten oder zweiten Date sagen würde. Bei mir zum Beispiel meine Unpünktlichkeit. Ich bin halt schon krass unpünktlich und das ist ja nicht geil, wenn man das schon so zu Anfang sagt. Deswegen, das würde ich, glaube ich, verheimlichen.
0: Ey, da gehe ich so mit. Das würde ich auch nicht erzählen, weil sonst achtet die Person dann auch noch mehr drauf, ob ich pünktlich bin. Und da kann ich ja nur enttäuschen. Ja, hier in der Sputnik Homezone spiele ich euch jetzt die Jungs von Fastboy. Und die haben mir auch im Interview erzählt, dass sie beim Date so ein bisschen unterscheiden, was sie genau erzählen.
3: Man kann ja schon also immer offen auch über so seine wirklich persönlichen Dinge, sollte man auch reingehen. Ich bin aber, wäre aber trotzdem jemand, der nicht sofort meine komplette so Familienhistorie, alles, was mir in meinem Leben schon passiert ist, so direkt. Also ich finde, man kann auch erstmal so ein bisschen auf so einer menschlichen Ebene gucken und muss nicht gleich alles so preisgeben oder was so über, keine Ahnung, oh, hast du schon mal Therapie gemacht, hab ich das gemacht? Man kann vieles raus, aber ich wäre auch erstmal mit manchen Sachen so ein bisschen so, okay, ich schaue erstmal überhaupt, was die gemeinsamen Interessen sind. Und das andere ist, ich würde, glaube ich, auch einfach gar nicht erstmal über Finances und so reden.
0: Fühle ich irgendwie auch. Also ich muss aber auch sagen, was anderes ist es für mich, wenn ich essentielle Infos von der Person nicht weiß, die ich gerade date, die mich dann auch definitiv betreffen oder wodurch ich dann schwieriger vielleicht auch vertrauen kann. In knapp 20 Minuten quatschen wir über eine krasse Sache, die mir ein Typ mal gar nicht erzählt hat über Wochen, die dann wirklich kacke war. Und vor allem lass mal das Ganze mal einordnen von der Psychologin, wie viel man in der Kennenlernphase am Anfang eigentlich verheimlichen kann, ohne dass es schon als Lügen zählt. Und hier sind für euch Fastboy jetzt in der Sputnik Homezone.

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Lieben wir Katy Perry, Watch It Burn. Ich finde den Song richtig nice. Hier am Donnerstag gehört in der Sputnik Home Zone um 15.30 Uhr. Ja, würde ich sagen, wir gucken gleich mal rüber auf die Straßen, was da gerade so geht und wo es ein bisschen hakt. Und da gibt es ein bisschen Stau auf der A9 Richtung München zwischen Niemeck und Kleinmarzehns. Stau nach einem Unfall kann so 20 Minuten länger dauern. Dann auf der B246 zwischen der Stadt Frankfurt und Wansleben gibt es ein bisschen Struggle nach einem Unfall. Und das gleiche im Landkreis Börde zwischen Drackenstedt und Eichenbarleben. Ansonsten habt ihr uns hier ganz lieb noch ein paar Blitzer rumgeschickt. Danke euch. Steht gerade einer auf der B91 Höhe Leunawerke Richtung Weißenfels. Auf der B182 am Abzweig Elsnig Richtung Torgau, B184.

0: zwischen Roßlau und Dessau und in Abtsdorf in der Siedlerallee in beiden Richtungen. Da könnte auch noch geblitzt werden. Wenn ihr noch mehr seht, Staus oder noch mehr Blitzer, dann meldet euch gerne hier rein, kostenlos unter der 08021 4x0 oder auch gerne per WhatsApp. Wetter ist heute wie so ein Kumpel, der eh zu allem Ja sagt. Also einfach so ein chilliger, unkomplizierter Typ, der nicht großartig eine Meinung hat, sich danach aber halt auch nicht beschwert. So, Wetter ist heute mir auch so einfach ganz entspannt mit so ein bisschen Sonne, ein paar Wolken, kein Regen. Und dazu habt ihr jetzt aktuell 19 Grad in Magdeburg am Dom, 20 Grad in Halle am Rheinischen Platz und auch 19 in Stendal am Kornmarkt. Ja, und morgen wird's ähnlich mit vielleicht so ein, zwei kleinen Regentropfen, aber auch bei bis zu 21 Grad.
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0: Und damit Tag am Donnerstag, jetzt gerade mittendrin in Franzis Crush Hour. Wie jeden Donnerstag quatschen wir wieder über Dating und Liebe in 2026 und wir fragen heute euch, was würdet ihr denn auf den ersten Dates mit einer neuen Person noch nicht erzählen? Was würdet ihr sogar vielleicht verheimlichen? Sind schon ein paar Sachen dabei gewesen, von der eigenen Unpünktlichkeit über generell Schwächen, die letzte Ex-Geschichte vielleicht auch. Und Diana aus Nienburg, du fragst dich noch was ganz anderes dazu.
2: Meine Frage dazu wäre, oder Anregung, ist es ein Verheimlichen, wenn man es nur noch nicht erzählt hat? Oder meint ihr mit Verheimlichen, wenn man auf die Frage nicht direkt antwortet oder drumherum druckst?
0: Gibt es nämlich einen Unterschied. Das checke ich erstmal, die Frage. Und das wollen wir auch genauso gleich klären mit Datingpsychologin Terme. Nach drei Songs checken wir mal aus, ist Verheimlichen überhaupt das Gleiche wie Lügen? Und wie unterscheiden wir das und wo sind vielleicht die Grenzen?
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0: Leute, erzählt er mir einfach erst nach 3 Wochen, dass er noch mit seiner Ex-Freundin zusammen wohnt. Ich dachte wirklich, das zieht mir gerade den Boden unter den Füßen weg.
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0: Ja, und damit willkommen in Franzis Crush Hour, wo wir jeden Donnerstag über Dating reden. Und heute geht's drum, was würdet ihr bis zum 3. Date erstmal verheimlichen? Wir hatten schon Sachen dabei wie die Finanzen, dass man unpünktlich ist, den Bodycount. Eine andere Sache ist das aber, finde ich, wenn es um Themen geht, die dich als Datepartner auch mit betreffen. Mir hat zum Beispiel mal ein Typ nach Wochen erst erzählt, dass er noch mit seiner Ex-Freundin zusammen wohnt. Und ich fand es schon scheiße, weil er davor auch aktiv gelogen hat. Also wenn ich ihn nach seiner Wohnsituation gefragt habe, hat er mir das eben nicht erzählt. Eine wichtige Frage zum Thema Verheimlichen stelle ich jetzt also mal Datingpsychologin Terme. Du bist hier gerade mit am Start und kannst für uns vielleicht auch nochmal unterscheiden, ist denn Verheimlichen per se das gleiche wie Lügen?
2: Also auf jeden Fall nein. Beim Lügen sage ich ja aktiv etwas Falsches und beim Verschweigen lasse ich einfach etwas weg. Das sind auf jeden Fall schon mal 2 verschiedene Dinge. Und ich finde, im 3. Date hat noch niemand wirklich einen Anspruch auf die ganze Lebensgeschichte von einem. Also nicht alles zu erzählen ist ja noch keine Täuschung. Das ist erstmal ein Tempo. Und, aber es gibt eine Grenze und die ist wirklich klar. Also Verschweigen wird dann zu Täuschung, wenn der andere mit dieser Information sich anders entscheiden würde. Also zum Beispiel, wenn du vor 3 Jahren mal ein richtig schwieriges Jahr hattest, geht es erstmal noch niemandem was an. Aber dass du wie hier bei deinem Fall noch vergeben bist oder mit jemandem noch zusammenlebst oder verheiratet bist, das schon. Also das sind schon wichtige Dinge natürlich.
0: Wo sagst du denn, wäre es okay, etwas nicht zu erzählen oder vielleicht sogar ein bisschen anders zu sagen oder zu lügen?
2: Also ich sage mal, in den allermeisten Fällen braucht man ja eigentlich gar keine Lüge. Mhm. Man kann ja den Satz erstmal einbauen, ich möchte jetzt noch nicht darüber sprechen, das ist völlig ehrlich und auch meistens ausreichend. Und dann haben wir ja diese kleinen freundlichen Lügen, so wie wir wurden zum Essen eingeladen, das Essen war jetzt nicht so lecker, aber wir sagen, das Essen war lecker. Die sind, ich sag mal, diese netten kleinen Lügen, da schonen wir jemanden mit etwas, ja, und das machen wir alle, ja, irgendwo hier und da. Und gleichzeitig, also ich würde da ganz klar unterscheiden, diese kleinen, sag ich mal, prosozialen Lügen oder eine Lüge, wo ich wirklich weiß, okay, ich lasse den anderen im Dunkeln, damit ich bekomme, was ich will.
0: Ja. Voll. Und es gibt ja auch ein paar No-Gos, wo man definitiv nicht lügen sollte. Da quatschen wir gleich weiter drüber, Terme, nach 2 Songs.
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0: Ist es okay, bei den ersten Dates auch einfach mal was zu verheimlichen? So, stellt euch vor, ihr lernt gerade jemand Neues kennen. Da kann man doch auch mal so ein kleines Detail weglassen, oder? Genau das klären wir heute.
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0: Und wir quatschen heute in der Crush Hour auch mit Terme. Du bist Dating-Psychologin und hast gerade schon erzählt, verheimlichen ist auf jeden Fall schon mal nicht das Gleiche wie lügen. Aber man muss halt auch gucken, welche Infos man da so weglässt. Gibt es dann auch absolute No-Gos, was man nicht verheimlichen sollte?
2: Auf jeden Fall. Also zum Beispiel, ob jemand noch in einer Beziehung ist, ob jemand etwas Festes sucht oder nicht, ob jemand Kinder will oder auch schon welche hat. Ja, das ist wichtig. Aber auch bei Thema Gesundheit finde ich das enorm wichtig. Vor allen Dingen, wenn Intimität im Raum steht, gehört zum Beispiel eine ansteckende Krankheit einfach mit auf den Tisch.
0: Ja, gehe ich voll mit. Also da sollte man also schon irgendwie eine Grenze ziehen. Eine Frage, die sich ja aber auch viele stellen, ist zum Beispiel zum Thema Bodycount. Also mit wie vielen Menschen hat man sich intim schon so ausgetobt? Ist es denn da okay, weil es ja auch was sehr Privates ist, einfach nichts zu sagen, weil das kann ja auch ein unangenehmes Thema sein, oder?
2: Auf jeden Fall. Also das würde ich erstmal nicht unter Verheimlichen abbuchen, weil eigentlich die Zahl verändert ja für den anderen nichts. Also sie sagt ja nichts erstmal darüber, ob ihr zusammenpasst, ob jemand treu ist oder ob diese Beziehung halten wird. Was sie auf jeden Fall zuverlässig auslöst, ist halt eine Bewertung, die wir hier mit auslösen. Und die fällt meist bei Frauen und Männern oft unterschiedlich aus. So, und deswegen finde ich eher die Gegenfrage wichtig. Ja, was bedeutet für dich eher die Zahl? Ja? Was löst es denn in dir aus, wenn ich jetzt dir eine Zahl benenne? Das wäre vielleicht auch ganz spannend.
0: Ja.
2: Und vielleicht kommt dann auch raus, dass die Zahl an sich gar nicht das Interessante war, sondern die Person auf was ganz anderes hinaus möchte.
0: Ja, so eine Frage kann, finde ich, auch was implizieren, was es nicht sollte. Also Leute, Bodycount sagt in keiner Richtung irgendwas über den Wert einer Person aus, das ist klar. Und ich danke dir ganz, ganz doll, Terme. Jetzt wissen wir auf jeden Fall, was bei Dating vielleicht mal okay ist, nicht gleich zu erzählen und wo man tatsächlich schon von Anfang an ehrlich sein sollte.
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0: Dann updaten wir euch jetzt nochmal fix mit allem, was wichtig ist. Gleich um 16 Uhr.
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0: Und alle Infos kriegt er von Susanne.
2: Die Bundesanwaltschaft hat in Brandenburg einen mutmaßlichen Islamisten festnehmen lassen. Der Iraker soll Anschläge in Deutschland geplant haben. Nach Angaben der Karlsruher Behörde hatte er bereits eine Kirche in Bremen als erstes Ziel ausgespäht. Zudem habe er versucht, weitere Menschen für seine Pläne zu gewinnen. Dem 24-Jährigen werde die versuchte Gründung einer terroristischen Vereinigung und die Vorbereitung einer schweren, staatsgefährdenden Gewalttat vorgeworfen. Der Mann wurde im Landkreis Barnim nördlich von Berlin gefasst. Bundesfinanzminister Lars Klingbeil hat gefordert, auch auf Hybridautos aus China Sonderzölle zu erheben. Klingbeil sagte bei einem Besuch des VW-Stammwerks in Wolfsburg, die EU müsse sich gegen unfaire Handelspraktiken wehren. Deutschland brauche einen robusten Umgang mit Staaten, die die einheimische Industrie bedrohten. Der Absatz von Plug-in-Hybriden aus China wächst derzeit stark. 2024 wurden in Europa laut einer Studie des Fraunhofer-Instituts 27.000 solcher Fahrzeuge verkauft. 2025 waren es schon 160.000. Nach dem Brand in einem Einfamilienhaus in der Gemeinde Schnaudertal im südlichen Sachsen-Anhalt gehen die Ermittler von einer Familientragödie aus. Die Staatsanwaltschaft erklärte, es habe sich vermutlich um einen erweiterten Suizid gehandelt. Bei dem Brand waren noch vor Ort der 38-jährige Familienvater und sein Sohn ums Leben gekommen. Die Mutter und die Tochter wurden schwer verletzt ins Krankenhaus gebracht. Das Mädchen ist inzwischen ebenfalls gestorben.
0: Euer Update von Susanne. Danke dir.
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0: So, dann macht schön vorsichtig auf den Straßen hier in der Sputnik-Zone. Gibt ein bisschen was Neues, gerade jetzt um 16.01 Uhr noch ein bisschen Stau. Auf der A9 Richtung München zwischen Niemeck und Kleinmarzehns nach einem Unfall. Auf der B246 zwischen Stadt Frankfurt und Wandsleben. Da kann es auch ein bisschen länger nach einem Unfall dauern. Und das Gleiche im Landkreis Börde zwischen Drackenstedt und Eichenbarleben. Ansonsten stehen hier einfach nur wieder ein paar Blitzer rum. Da kann es ein bisschen teurer werden, also passt auf der B91 Höhe Leunawerke Richtung Weißenfels. B182 am Abzweig Elsnig Richtung Torgau, auf der B184 zwischen Roßlau und Dessau und in Absdorf in der Siedlerallee in beiden Richtungen. Wenn ihr ansonsten noch irgendwas seht an Staus oder noch mehr Blitzer, dann meldet euch hier gerne jederzeit kostenlos rein. 08021 4x die 0 ist die Nummer oder auch super gerne per WhatsApp-Nachricht. Ja, Wetter ist heute an sich erstmal ganz ruhig irgendwie. Also ihr habt so ein paar Wolken am Himmel, die stören aber gar nicht, weil es trocken bleibt. Und dazu messen wir jetzt gerade überall in der Sputnik-Zone 20 Grad. Morgen wird es zwar wieder so ein bisschen nasser, es kann manchmal regnen, aber die Temperaturen, die bleiben genauso chillig mit bis zu 21 Grad.
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0: Und damit erstmal einen freshen Donnerstag euch, quasi ja Kino-Donnerstag. Da schicken wir euch nämlich gleich hin. Und zwar zu einem Film, den gibt's auch schon als Videogame. Ist so ein bisschen Fantasy-Action mit drin, habe ich mir sagen lassen. Und ich sage euch, ganz dicke persönliche Empfehlung von meinem Kollegen Till.
3: Ja.
0: Du bist gerade schon hier. Warum hypst du diesen Film so krass?
3: Ich liebe die Videospielreihe. Also wirklich über alles. Das ist mein Ding. Und es gab so viele Verfilmungen schon davon. Die waren alle... Warte, jetzt muss ich das Richtige sagen. Kacke. Und anscheinend haben sie es jetzt geschafft. Der Film ist heute rausgekommen und er kriegt wirklich so krasse Kritiken.
0: Okay.
3: Ich hab so Bock.
0: Ich bin sehr gespannt. Es geht um Resident Evil. Also gleich nach drei Songs hier am Start sein und dann auch noch Free-Ticks klären. Nummer schon mal jetzt für euch zum Anrufen gleich. 08021 4x die 0.
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0: Ich gucke gerade in die Augen von meinem Kollegen Till.
1: Ja.
0: Und die funkeln, sage ich euch. Aber nicht wegen der Sendung hier oder weil ich so toll moderiere. Das wäre auch wirklich mal schön, Till. Mhm. Nee, du freust dich über einen Film. Und genau für den könnt ihr euch jetzt auch noch Kinotickets klären.
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0: Ja, Franzi hier und mein Sputnik-Kollege Till. Du bist, muss man wirklich sagen, schon auch so ein kleiner Nerd. Ne? Mhm. Du liebst Videogames über alles und Filme sowieso. Und diese beiden Dinger, die werden jetzt einfach miteinander verbunden.
1: Ja.
0: Resident Evil heißt der neue gehypte Horrorfilm. Eigentlich ja eben ein Videospiel, jetzt aber auch im Kino. Und Kritiker sagen, das ist wirklich die erste gute Verfilmung von diesem Spiel. Mhm. Aber jetzt erstmal ganz kurz, Till, für alle, die es vielleicht auch nicht richtig kennen. Was ist denn überhaupt Resident Evil? So irgendwas mit Zombies, habe ich mir gemerkt, ne?
1: Also erstmal, ne, wer diesen iconic Sound nicht kennt.
2: Resident Evil.
0: Wow.
1: Also dem ist wirklich nicht mehr zu helfen. Spaß natürlich, aber ich muss sagen, Resident Evil ist meine absolute Lieblingsvideospielreihe.
0: Mhm.
1: Reihe. Über 9 Teile gibt es mittlerweile und grundsätzlich ist das ja so ein Mix aus Horror und Action. Ne? Meist steht so ein böser Virus im Mittelpunkt und einer der verschiedenen Hauptcharaktere aus diesen Spielen muss halt den aus den Händen des Bösewichten holen. Es klingt alles sehr trashig und es ist auch vielleicht so ein bisschen Einheitsbrei, aber es macht so Spaß. Und ich habe mich bei diesen 9 Teilen noch nie so gegruselt. Also wenn mir ein kleiner Schrei rauskommt, dann muss das was heißen.
0: Halt, stopp. Kannst du mir den mal kurz nachmachen?
1: Nee, niemals. Naja, aber irgendwann.
0: Ich stelle ihn mir so vor.
1: Auf jeden Fall dachte sich irgendwann. Dankeschön, Franzi. Irgendwann dachte sich der Regisseur Paul Anderson, ich verfilme doch die Reihe einfach mal.
0: Mhm.
1: Und da gab es 6 Teile und die sind alle grausam gewesen.
0: Und jetzt gibt es aber Hoffnung, dieser Teil soll besser sein, ne?
1: Richtig. Zack Cragger heißt der Regisseur und der hat so Horrorklassiker gemacht wie Barbarian Weapons. Weapons kam erst letztes Jahr.
0: Mhm.
1: Und der hat sich jetzt die Marke Resident Evil geschnappt und gesagt, ich mache da jetzt meinen eigenen Film draus. Und ganz kurz, es geht um einen Kurierfahrer, der eigentlich einen Routineauftrag in Raccoon City erfüllen soll. Da spielt Resident Evil immer. Doch dieser Stadt, da geht's nicht mehr so gut. Und dann wird's zum Horrortrip.
3: Hey Babe, ich bin da in eine echt beschissene Lage geraten. Und es könnte sein, dass das die letzte Chance ist, mit dir zu sprechen.
0: Oh mein Gott, das klingt so gruselig.
1: Ja, es klingt gar nicht gut, ne? Aber die Kritiker, die lieben diesen Film. Und der startet ja heute, naja, ich denk mal, du kennst vielleicht meinen Abendplan jetzt schon.
0: Na, jetzt kenne ich ihn auf jeden Fall. Also Leute, wenn ihr sagt, meine Abendgestaltung, die soll auch so aussehen, dann schicken wir euch einfach ins Kino zu genau diesem krassen neuen Film Resident Evil ab jetzt am Start. Einmal 2 Kinotickets habe ich für euch. Jetzt einfach durchklingeln. 08021 4 mal die 0. Und ganz, ganz viel Spaß. 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Jetzt mit Isaac.

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Partyhecht ist das. Der James Hype hier in der Sputnik-Zone, Homezone, habt dann gehört. Franzi für euch am Start und der ist ja auch gerade wieder auf Ibiza wild unterwegs, wo man jetzt so denkt, ach ja, ich wäre jetzt auch gerne auf Ibiza. Ist bestimmt ganz toll dort. Aber jetzt mal ganz ehrlich, rein vom Wetter. Ich habe jetzt gerade mal geschaut und ich kann euch beruhigen, da ist es gar nicht so viel geiler als hier. Heute nämlich 24 Grad und Regen. Also dagegen hier in der Sputnik-Zone, also meistens trocken, ganz, ganz chillig. Wir haben sogar ein bisschen Sonne gerade am Start und bis zu 21 Grad, da können wir uns nicht beschweren. Ich würde sagen, läuft bei uns. Hier Mucke läuft natürlich auch. Wir haben ganz, ganz viel Party-Hits für euch. Gleich mit Burna Boy und Shaboozey jetzt mit Change Your Mind.

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4 mit David Guetta hier bei Sputnik. 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Ansonsten 16.31 Uhr haben wir es gerade. Wir gucken mal eben hier auf den Straßen vorbei, wenn er wirklich gerade im Auto sitzt, wie er hier so durchkommt. Auf der A9 Richtung München zwischen Niemek und Kleinmarzehns habt ihr nämlich noch ein bisschen Stau nach einem Unfall gerade. Dann gibt es ein bisschen Struggle auf der B246 zwischen Stadt Frankfurt und Wandsleben, auch nach einem Unfall. Und das gleiche im Landkreis Börde zwischen Drackenstedt und Eichenbarleben. Da kommt er auch gerade nicht so gut voran. Ansonsten habt ihr uns hier ganz, ganz lieb noch ein paar Blitzer rumgeschickt. Vielen Dank. Einer ist gerade auf der B91 Höhe Leunawerke Richtung Weißenfels. B182 am Abzweig Elsnig Richtung Torgau und auf der B184 zwischen Roßlau und Dessau. Wenn ihr noch mehr seht, wenn er gerade irgendwie auf den Straßen hier rumcruist, dann sagt gerne Bescheid, kostenlos unter der 08021 4x die 0 oder schickt mir auch gerne eine WhatsApp-Nachricht rum.

0: Würde ich sagen, läuft. Müssen wir uns wirklich jetzt nicht großartig beschweren. Es ist immer mal ein bisschen Sonne da. Die zieht sich dann auch mal wieder kurz zurück. Aber ansonsten sind auch nur ein paar Wolken am Start. Es regnet heute nicht mehr und es sind stabile 20 Grad in Magdeburg gerade am Opernhaus. Das gleiche in Halle an der Magistrale und 19 Grad in Dessau am Stadtpark.
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0: Ja, und damit, Leute, einen schicken Donnerstag, ganz egal, was ihr heute vielleicht noch vorhabt. Ein bisschen aufräumen, das steht bei mir noch an. Was schick essen gehen oder was trinken gehen mit den Friends oder einfach mal gar nichts. Auch das ist schön. Hier kriegt ihr natürlich Unterstützung mit der Music. Wir haben hier gleich für euch am Start Makko mit den Chainsmokers. In- und auswendig ist ganz neu. Und Haven gibt's jetzt für euch auf die Ohren. MDR.

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0: Hey, am Donnerstag in der Sputnik Home Zone. Ja, Franzi hier und ihr kennt es bestimmt. Ist so ein ganz normaler Tag, eigentlich alles im Lot, euch geht's gut und auf einmal checkt ihr so, shit, ich hab den Geburtstag vergessen. Ja, also ich kenne das auf jeden Fall sehr, sehr gut und mein Teamkollege Till anscheinend auch. Tachchen, weil du hast jetzt auch gemerkt, dir ist ein ganz besonderer Geburtstag sogar entfallen.
1: Warte. Franzi, wir bleiben ganz ruhig. Ich habe dir lediglich gesagt, dass ich vergessen habe, dass das ja ihr 60. Geburtstag ist.
0: Ach, du hast den Geburtstag, von wem denn jetzt nochmal?
1: Von meiner Mama.
0: So, okay, von deiner Mama und du hast den Geburtstag schon gewusst?
1: Genau, aber nicht, dass sie 60 wird und das ist ja was Besonderes und ich habe natürlich meine Geschenke. Aber man muss ja schon zum 60. eigentlich was Besonderes machen. Und jetzt habe ich ein richtig schlechtes Gewissen.
0: Aber was hattest du denn ursprünglich geplant?
1: Das sage ich jetzt nicht, sonst sie hört es ja vielleicht. Deswegen
0: ach so, Grüße alles, an Tills Mama.
1: Ja, alles Gute Mama zum 60.
0: ja,
1: Geburtstag.
0: Happy Birthday, oh mein Gott. Ja, also gar nicht schlecht gesagt.
1: Reicht, das reicht als Geschenk.
0: Ja, und jetzt überlegen wir also, was machen wir Besonderes? Das dürfen wir natürlich jetzt hier nicht revealen. Ja. Aber ich würde sagen, vielleicht kannst du mal ein paar kurze kleine Hints geben. Was mag denn deine Mama? Also hat sie irgendwelche Hobbys, irgendwelche Sachen, die sie gerne macht oder mag?
1: Also da, wie kann man mich so auf den kalten Fuß erwischen?
0: Ja, du weißt ja wohl, was deine Mama gerne mag.
1: Ja, also sie liest sehr, sehr gerne. Oh. Und sie geht gerne zum Sport. Aktuell macht sie sehr gerne Pilates.
0: Okay.
1: Das macht sie auch mit Freundinnen. Und sie geht aktuell sehr gerne auch zu Konzerten. Sie war jetzt zum Beispiel bei Anne-Mai Kantereit und hat mich auch einfach nicht gefragt.
0: Na, da haben wir doch, okay, check ich erstmal. Ich würde dich auch nicht fragen, aber... Naja, aber da haben wir doch erstmal ein paar Anhaltspunkte. Mhm. Also vielleicht so ein bisschen Sportklamotten könnte man sich überlegen. Vielleicht Konzertkarten, aber vielleicht habt ihr ja noch mehr Ideen. Haut das doch gerne mal rum per WhatsApp. Die Nummer findet ihr in der ARD Sounds App, wenn ihr Sputnik eingebt. Und ich bin sehr gespannt, vielleicht finden wir ja noch Last Minute, das perfekte Geschenk für dich, Till, für deine Mama zum 60. Geburtstag.
1: Bitte.
0: Und an der Stelle nochmal Happy Birthday.

Lülle in der Sputnik Homezone. Leute, Ray Dalton habe ich jetzt für euch in der Pipeline und der lebt ja so hardcore meinen Traum. Sag mal, geht's euch auch so? Oder bin ich hier die Einzige, die schon immer mal auf den Golfplatz wollte? Aber logischerweise jetzt nicht, um zu golfen, sondern um mit so einem Golfkart durch die Wiese zu brettern. Ey, das stelle ich mir so geil vor, ne? Einmal mal volles Karacho da über diese Hügel fahren, dachte ich mir schon, seit die da bei High School Musical auch mit so einem Teil gefahren sind. Und Ray Dalton hat jetzt eben in seinem Musikvideo genau das gemacht. Der ist mit so einem Golfkart da schön durch die Prärie gebrettert. Mann, wäre ich da gerne dabei gewesen. Ganz toll. Sieht auf jeden Fall wunderschön aus. Könnt ihr euch gerne auch mal anschauen. War nämlich in Kalifornien und auf Instagram hat er so ein paar Eindrücke gezeigt. Und hier hören wir jetzt in der Sputnik Homezone. Das ist Ray Dalton für euren Donnerstagnachmittag mit All We Got.

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0: The Bowser. Hier bei Sputnik klingt für mich irgendwie nach einem Song auf dem Boot. Also so ein sehr großes, schickes Boot. Dazu so ein kleines Fingerfood-Buffet und dann tuckern wir da ein bisschen durchs Wasser. Also ich finde es eine ganz tolle Vorstellung. Hier gehört bei Sputnik in der Homezone und damit geht's weiter durch euren Donnerstag. Jetzt mit News und alles, was wichtig ist.
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0: Um 17 Uhr mit allen Infos von Susanne.
2: Die Bundesanwaltschaft hat in Brandenburg einen mutmaßlichen Islamisten festnehmen lassen. Der Iraker soll Anschläge in Deutschland geplant haben. Nach Angaben der Karlsruher Behörde hatte er bereits eine Kirche in Bremen als erstes Ziel ausgespäht. Zudem habe er versucht, weitere Menschen für seine Pläne zu gewinnen. Dem 24-Jährigen werde die versuchte Gründung einer terroristischen Vereinigung und die Vorbereitung einer schweren staatsgefährdenden Gewalttat vorgeworfen. Der Mann wurde im Landkreis Barnim nördlich von Berlin gefasst. In Thüringen ist die Zahl der Einwohner zurückgegangen. Laut dem Landesamt für Statistik lebten im ersten Halbjahr 2.066.000 Menschen im Freistaat. Hauptursache für den Rückgang sei das starke Geburtendefizit. So starben den Angaben zufolge von Januar bis Juni knapp 16.000 Menschen, während im gleichen Zeitraum nur gut 5.300 Kinder zur Welt kamen. Nach der Gewaltattacke auf einen Mitarbeiter am Flughafen Berlin-Brandenburg befindet sich der Angreifer in Untersuchungshaft. Nach Angaben der Staatsanwaltschaft wird gegen ihn wegen versuchten Totschlags ermittelt. Der 22-jährige Este war zu spät zum Boarding gekommen, sodass ihm der Flug verweigert wurde. Er prügelte daraufhin auf einen Flughafenmitarbeiter ein und verletzte ihn schwer. Der Vorfall trug sich bereits Anfang September zu. Das Opfer konnte das Krankenhaus inzwischen verlassen.
0: Danke dir für die Info, Susanne.
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0: Und auf den Straßen, da ist noch ein bisschen was an Stau gerade los. Um 17.02 Uhr schaut sich noch auf der A9 Richtung München zwischen Niemeck und Kleinmarzins. Nach dem Unfall kann es so 20 Minuten länger dauern. A38 Richtung Leipzig zwischen Eisleben und Querfurt. Auch hier stockt wegen Bauarbeiten. Auf der B246 zwischen der Stadt Frankfurt und Wandsleben. Da gibt es ein bisschen Behinderung nach einem Unfall. Und das Gleiche ist gerade im Landkreis Börde zwischen Drackenstedt und Eichenbarleben der Fall. Ansonsten wird hier nur wieder ein bisschen geblitzt. Es steht gerade einer rum auf der B2 zwischen Tornau und Bad Düben. B91 Höhe Leunawerke Richtung Weißenfels habt ihr eingesehen. B184 zwischen Roßlau und Dessau und in Abtsdorf in der Siedlerallee in beiden Richtungen. Wenn ihr ansonsten noch irgendwas seht, noch mehr Staus oder noch mehr Blitzer, ruft ihr hier gerne jederzeit kurz durch, kostenlos unter der 08021 4x0 oder schickt mir gerne easy eine WhatsApp-Nachricht rum. Wetter hat sich so ein bisschen hier erholt. Gestern hat es ja immer mal noch ein bisschen geregnet. Heute dagegen größtenteils komplett trocken. Kommt ein bisschen Sonne sogar langsam durch. Ein paar Wolken sind auch mit dabei. Und dazu habt ihr aktuell 20 Grad in Magdeburg an der Sternbrücke. Das gleiche in Halle am Marktplatz und 19 Grad in Leipzig am Völki. Also das läuft soweit. Morgen kann es dann zwar wieder ein paar kleine Regentropfen geben, aber Temperaturen bleiben ähnlich entspannt.
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0: Und damit, Leute, kriegt ihr hier gute Laune-Vibes zum Nachmittag an eurem Donnerstag. Ganz egal, wo ich euch gerade erwische. Vielleicht beim Nachhausefahren, noch am Durchackern im Büro oder ihr spottelt gleich mal eine Runde. Lieblingsmucke kriegt ihr dazu auf jeden Fall und vor allem jetzt mit einem richtig nicen Partybanger von Mr. Ugel.
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Richtig nice. Und natürlich hoffe ich, ihr habt erstmal einen entspannten Nachmittag. Jetzt zum vorletzten Tag der Woche. Lasst euch nicht stressen. Vielleicht gibt es ja auch gleich nochmal eine kleine Runde Coffee. Lege ich jetzt auch gleich nochmal nach, wobei ich da wirklich jeden und jede beneide, der oder die eine Kaffeemaschine hat. Ich trinke ja immer noch diesen Krümelkaffee. Es ist auch nicht schön. Es sieht nicht gut aus. Es schmeckt auch nicht. Aber es wirkt, ne? Das ist halt einfach dann das Motto. Ja, also Leute, wenn ihr eine Kaffeemaschine habt und einen Kaffee Deluxe trinkt, dann genießt es umso mehr. Franz hier für euch in der Sputnik Homezone. Und gönnt euch on top jetzt Lieblingsmucke. Das ist ein Tapper City für euch mit Self-Aware. Einen schönen Donnerstag.

0: Mensch, und zack ist es schon September, ne? So langsam geht hier die Open-Air-Saison zu Ende. Aber heute gehen wir nochmal richtig rein.
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0: Ja, es ist wirklich crazy heute Abend in Dresden. Da gibt es nämlich eine Silent-Disco durch die komplette Altstadt. Also ihr habt ja Kopfhörer auf, ne? Es ist quasi nach außen silent, still, aber auf den Kopfhörern, du, da wummert's ordentlich. Musikalisch ist da nämlich wirklich alles mit dabei. Pop, Rock, 80er, 90er, Indie-Hits und los geht's direkt vor dem Goldenen Reiter. Da tanzt er dann gemeinsam zu den schönsten Spots der Altstadt. Aber keine Angst, die Laufstrecken sind kurz, also nicht, dass er hier Schnappatmung gleich bekommt. Wenn ihr Bock drauf habt, dann Achtung, die Tickets gibt's nur online vorher. Auch Kommissar Meiner checkt gerade schon mal, ob er innerhalb seines Dienstes da mitmachen kann und da sag ich euch ehrlich, wäre ich dabei.
2: Hallo?
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2: Ein wunderschönen guten Tag, hier ist der Brawl-Org. Disco ist genau mein Ding. Ich bin auch als Produzent tätig. Ich hab einen neuen Song geschrieben. Wollt ihr mal hören oder was? Pass mal auf.
4: Wir brauchen Sie nichts zu erzählen. Ich war früher Bibliothek-Karin. Und jetzt habe ich eine Umschulung gemacht zur Diskothekarin.
2: Ja, ja, ich noch mal. Ich wollte noch sagen, ich habe noch einen Song gemacht. In Zusammenarbeit mit ein paar Leuten von meinem Hof. Also, mit meinen Tieren. Könnt ihr mal hören, was dabei rausgekommen ist. Geht los nach vorn.
5: Was ist denn das für Lärm? Stell die Musik leiser.
2: Mach die Tür zu. Aua, von außen, Fräulein.
6: Ja, hallo? Geht's jetzt gleich los?
7: Bei Beschwerden war ich früher immer in der Apotheke, jetzt gehe ich in die Diskotheke. Und wissen Sie, die Pillen dort bekommen mir auch viel besser.
8: Hallo, hier ist Lou Bega. Sie kennen mich, ich war der Disco-Knaller. Mit dem Titel Jumbo Number. Verstehen Sie? Jumbo Number. Five.
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0: Es sind die kleinen Dinge im Leben, die einen manchmal so richtig auf die Palme bringen. Bei Tobi Brotdosen in Form einer Banane.
1: Ja, um dann die Banane da reinzulegen. 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

0: Sunny Federa. Think About Us in der Sputnik Home Zone. 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In circa 10 Minuten vorher geht's rüber zum Verkehr. Da schauen wir mal eben auf die Straßen um 17.31 Uhr. Ist nämlich noch ein bisschen stauig hier. Vor allem auf der A9 Richtung München. Zwischen Niemeck und Kleinmarzehns habt ihr noch nach einem Unfall ein bisschen Stau. Dann stockt es auch auf der A38 Richtung Leipzig. Zwischen Eisleben und Querfurt nach einem Unfall in der Baustelle. Auf der B246 zwischen Stadt Frankfurt und Wansleben genauso. Und im Landkreis Börde kann es auch länger dauern. Zwischen Drackenstedt und Eichenbahnleben. Ansonsten gibt es hier nur ein paar aktuelle Blitzer. Wir checken mal kurz zusammen ab. Einer ist gerade auf der B2 zwischen Tornau und Bad Düben. B91 Höhe Leunawerke Richtung Weißenfels, B184 zwischen Roßlau und Dessau und in Abtsdorf in der Siedlerallee in beiden Richtungen. Wenn ihr noch mehr seht, egal was, Stau, noch mehr Blitzer, dann ruft ihr hier gerne jederzeit kostenlos durch. 08021 viermal die 0 oder schickt mir gerne auch eine WhatsApp-Nachricht rum. Ja, Wetter, das ist heute ein richtiges Rentnerspaziergang-Wetter. Fragt ihr euch jetzt, wie sieht denn das genau aus? Was heißt das? Und wie geht so ein Rentnerspaziergang? Kein Problem. Schritt 1, ihr zieht euch ein ganz entspanntes Outfit an. Es darf nirgendwo irgendwas kneifen. Fragt dann eine Freundin oder einen Kumpel, ob sie Zeit haben. Und dann geht's auch schon los. Hände hinterm Rücken verschränken, bisschen grimmig gucken und den Rentnerspaziergang einfach genießen. Ja, so sieht's aus. Wetter, wie gesagt, passt dafür. Es ist nicht zu sonnig, es bleibt trocken. Und jetzt aktuell auch noch 20 Grad überall in der Sputnik-Zone Magdeburg, Halle und Köthen, messen wir das.
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0: Ja, und damit gehen Grüße raus. Vielleicht macht ihr gerade schon den Rentnerspaziergang. Vielleicht seid ihr aber auch gerade noch im Büro und denkt euch so, boah, ich habe so keinen Bock mehr auf den Chef oder die Chefin. Die sollen mich jetzt einfach nicht mehr so zulappen. Du, das ist ja gar kein Problem. Ihr Ablenkungsmanöver des Vertrauens hier. Franzi, in der Sputnik Home Zone. Und ich würde sagen, wir drehen jetzt einfach mal richtig die Mucke laut. Und dann könnt ihr die auch gar nicht mehr verstehen, Chef oder Chefin. Ne? Super. Das machen wir jetzt mit Ray. Hier ist für euch Where is my husband in der Sputnik.

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Sputnik Homeson, dann kennt ihr das, wenn ihr eine Person seht, die hat irgendwas an sich, das findet ihr so cool, das braucht ihr dann auch. Und ich hatte genau das gerade bei iLiva. Also wenn ihr sie mal bei Insta eingebt, die hat gerade so ganz platinblonde Haare. Und ich dachte jetzt wirklich für eine Weile, nee Franzi, du bist jetzt happy mit deiner Haarfarbe, alles tipptopp. Naja, und jetzt sehe ich das. Jetzt will ich auch meine Haare färben. Oh Mann ey, aber alle, die das auch kennen, blonde Haare färben, ja da weißt du halt auch, naja die Haare sind dann blond, aber halt gefühlt auch nur noch die Hälfte auf dem Kopf. Das macht halt auch nicht so viel Sinn. Also sie gehen auf jeden Fall kaputt. Leute, ich werde das lassen. Ich mache das nicht. Aber ich werde weiter von iLiva schwärmen. Die sieht wirklich ganz, ganz klasse gerade aus. Könnt ihr euch wirklich mal anschauen auf Insta. Generell eine sehr sympathische Frau, genauso wie er hier. Kriegt ihr jetzt in der Playlist Miles Smith und Stay für euren Nachmittag in der Sputnik Home Zone.

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0: Wir grooven uns hier steil in euren Feierabend ein, Leute. Gleich mit noch mehr Lieblingsmucke in der Sputnik Raumsaun. Um jetzt um 17.58 Uhr fix mit den News.
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0: Alle Infos hat Alexander für euch.
2: In Frankfurt am Main ist eine weitere Person an Malaria gestorben. Wie die Stadtverwaltung mitteilte, wohnte der Betroffene in der Nähe des Flughafens. Er hatte sich infiziert, obwohl er nicht aus einem Malaria-Gebiet eingereist und auch nicht am Flughafen tätig war. Es ist schon das dritte Todesopfer infolge der Tropenkrankheit. Zuvor waren zwei Fraport-Mitarbeiter nach einer Malaria-Infektion gestorben. Die Behörden gehen davon aus, dass der Erreger durch eine Mücke in einem Flugzeug eingeschleppt wurde. Das Gesundheitsamt ließ am Flughafen Mückenfallen aufstellen. Die Bundesanwaltschaft hat in Brandenburg einen mutmaßlichen Islamisten festnehmen lassen. Der Iraker soll Anschläge in Deutschland geplant haben. Nach Angaben der Karlsruher Behörde hatte er schon eine Kirche in Bremen als erstes Ziel ausgespäht. Zudem habe er versucht, weitere Menschen für seine Pläne zu gewinnen. Dem 24-Jährigen werde die versuchte Gründung einer terroristischen Vereinigung und die Vorbereitung einer schweren staatsgefährdenden Gewalttat vorgeworfen. In Litauen sind zwischen April und August 12 illegale Migrantentunnel entdeckt worden. Innenminister Martinas Ketelinas sagte im Parlament, man beobachte besorgniserregende Entwicklungen an der Grenze zu Belarus. Die Gefahr illegaler Einreisen nehmen zu. Litauen wirft dem Nachbarland vor, gezielt Migranten in die EU zu schleusen. Die Regierung in Vilnius verstärkt die Kontrollen und setzt Radargeräte ein, um unterirdische Hohlräume zu orten.
0: Danke dir, Alexander, für die Infos.
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0: Dann habt ihr ein bisschen Struggle gerade noch auf der A2 Richtung Berlin zwischen Helmstedt West und Helmstedt Zentrum. Da liegen noch ein paar Metallteile auf der rechten Spur rum. Macht auch vorsichtig auf der A2 Richtung Hannover zwischen Himmelerwald und Lehrte Ost. Da liegt noch eine Stoßstange auf der Straße rum. Also heute haben irgendwie viele Menschen was verloren. A38 Richtung Leipzig zwischen Eisleben und Querfurt. Außerdem noch 3 Kilometer Stau nach einem Unfall in der Baustelle. Und auf der B246 zwischen Stadt Frankfurt und Wandsleben. Auch hier könnte es ein bisschen länger dauern wegen einem Unfall. Und ansonsten wird hier nur wieder ein bisschen fleißig rumgeblitzt. Da steht gerade einer rum auf der B2 zwischen Tornau und Bad Düben. B91 Höhe Leunawerke Richtung Weißenfels. Auf der B184 zwischen Roßlau und Dessau. In Abtsdorf in der Siedlerallee in beiden Richtungen. Und Maria, danke dir, du hast noch einen gesehen in Leipzig in der Albrechtshainer Straße stadtauswärts. Wenn ihr noch mehr seht, Staus, Blitzer, einfach kurz hier kostenlos durchklingeln. 08021 viermal die 0. Oder macht's genau wie Maria und schickt einfach eine WhatsApp-Nachricht rum. Wetter ist ein super entspanntes Feierabendwetter. Also ihr braucht heute hier keinen großen Stress wegen Regenjacke, Schirm machen. Braucht ihr alles nicht. Es scheint immer mal wieder sogar die Sonne. Und ihr habt jetzt gerade 20 Grad in Magdeburg an der Petrikirche. Das gleiche in Halle am Hallmarkt und 19 Grad in Erfurt am Unicampus. Morgen kann es zwar immer mal kurz tröpfeln, aber immerhin bleibt es bei so um die 21 Grad sehr angenehm. Und da wünsche ich euch jetzt erstmal einen richtig schönen Abend, Leute. Ganz egal, was ihr macht, lasst schön knacken und wir hören uns morgen wieder.
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Abend. Man kennt's, man ist beim Einkaufen, macht einen Spaziergang oder geht zur Tanke und auf einmal ist eine Person, bei der man sich denkt, wow. Von genau so einer Begegnung erzählt BSC in seiner neuen Single Andere Liga. Aber statt uns chronologisch zu erzählen, wirft BSC uns mitten ins Geschehen und spult von dort zurück. Dazu gibt's einen ordentlichen Mix aus entspanntem Rap und Indie, der ihn ja auch auf die diesjährige New Music Hotlist befördert hat. Hier ist Andere Liga von BSC bei MDR Sputnik.

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1: Wenn ihr Fans von fetten Giraffen, Gitarrenriffs, Rap-Parts und Pop-Beats seid und euch euer Handy regelmäßig ermahnt, dass ihr eure Kopfhörer bitte leiser stellen solltet, dann habt ihr ehrlich gesagt einen sehr wilden Musikgeschmack. Aber es macht nichts, denn auch dafür haben wir den passenden Tipp parat. Unseren Soundcheck-Act der Woche, Moonkid.

0: Was man hört schon, wilder Mix. Bei Moonkit treffen düstere Punk-Vibes auf eingängige Refrains. Dazu gibt es Texte, die ziemlich tief blicken lassen. Gerade ist ein neues Album Geschichten vom Mond erschienen. Musikalisch erinnert das stellenweise an 30 Seconds to Mars, manchmal auch an Tokyo Hotel und dann wieder an modernen Pop mit Billie Eilish-Flair. Wer hinter Moonkit steckt und was ihn antreibt, das erzählt uns am besten selbst.
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2: Ich bin Moonkit. Ich komme eigentlich aus Kiel. Mittlerweile wohne ich im wunderschönen Hamburg.
1: Deine Musik in 5 Worten.
2: Energetisch, emotional, ich würde auch sagen provokant, rockig und ehrlich.
1: Zu deiner Musik kann man am besten
2: richtig dazu abgehen an einem Freitagabend. Man kann sich aber auch den Sonntagabend depressiv zurückziehen und ein bisschen über seine Probleme nachdenken. Ich glaube, es geht beides mit der Musik.
1: Was sind deine Hobbys?
2: Boah, ich habe, glaube ich, seitdem ich mein Hobby zum Beruf gemacht habe, irgendwie nicht mehr so viele Hobbys. Ich mache tatsächlich, was wenig Leute wissen, Muay Thai, also Thai-Boxen.
1: Was würden Freunde über dich sagen?
2: Meine Freunde würden, glaube ich, über mich sagen, dass ich derbe verplant bin, aber trotzdem verbringe ich sehr gerne Zeit mit mir. Verplant und liebenswürdig, würde ich fast sagen, ja?
1: Welche Eigenschaft an dir hast du am meisten?
2: Was mich manchmal aufregt, ist meine eigene Verplantheit.
1: Was ist dein geheimes Talent?
2: Ich kann fließend Portugiesisch sprechen. Ich glaube, das wissen nicht viele.
1: Was war dein schönstes Geburtstagsgeschenk?
2: Okay, das klingt jetzt vielleicht ein bisschen corny, aber ich glaube, das schönste Geburtstagsgeschenk, was man bekommen kann, ist Zeit, dass man Zeit miteinander verbringt. So.
1: Welche Träume hast du dir noch nicht verwirklicht?
2: Eine riesengroße, ausverkaufte Stadiontour.
1: Was steht in diesem Jahr bei dir an?
2: Dieses Jahr sieht bei mir so aus, also mein Album kommt. Das steht auf jeden Fall an, das ist mein erstes Album. Und dann geht es dieses Jahr noch weiter auf die Swiss und die anderen Tour. Die ist fast ausverkauft.
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0: Und natürlich hören wir auch rein ins neue Album. Hier ist Moonkit zusammen mit Anna Gray und Letzte Bahn, unser Soundcheck-Act der Woche.

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0: Young Pep mit Kid Capri. Ganz oben bei MDR Sputnik.

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kommen ein Norweger, ein Amerikaner und ein Deutscher in eine Bar. Ich erspare euch jetzt mal den Rest vom schlechten Witz, aber so ähnlich könnte die Entstehungsgeschichte von Kygos neuem Song Take Me Back lauten, denn dafür hat der norwegische DJ und Producer mit dem US-Country-Sänger Max McNow zusammengearbeitet und eine eher ungewöhnliche Kombi geschaffen. Max ist zwar noch relativ neu im Musikbusiness, hat allerdings auch schon seine ersten kleinen Hits geliefert. So richtig abgerundet wird die Nummer dann noch durch den Remix von Robin Schulz. Und das Ergebnis dieser internationalen Collab spiele ich euch jetzt hier bei Sputnik den Abend.

Obwohl man beim Namen Oswald eher an Singer-Songwriter denkt, verbirgt sich hinter dem Namen kein Solokünstler, sondern vier Typen, die seit Ende 2023 feinste Elektromucke machen. In Berlin gelten ihre Oswald-Raves schon als legendär, aber auch international geht's bei ihnen gut ab. Deswegen stehen sie auch auf der New Music Hotlist, eine ganze Playlist nur mit Leuten, deren Musik dieses Jahr richtig abgehen könnten. Ihr Mix aus klubbigem Rave und deutschem Indie kommt bei uns und vielen anderen richtig gut an. Und am 24. September erscheint sogar ihr erstes Album Wir waren hier, und den gleichnamigen Track gibt's jetzt schon vorab hier bei Sputnik.

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1: In Frankfurt am Main ist eine weitere Person an Malaria gestorben. Wie die Stadtverwaltung mitteilt, wohnte der Betroffene in der Nähe des Flughafens. Er hatte sich infiziert, obwohl er nicht aus einem Malaria-Gebiet eingereist und auch nicht am Flughafen tätig war. Es ist schon das dritte Todesopfer infolge der Tropenkrankheit. Zuvor waren zwei Fraport-Mitarbeiter nach einer Malaria-Infektion gestorben. Die Behörden gehen davon aus, dass der Erreger durch eine Mücke in einem Flugzeug eingeschleppt wurde. Das Gesundheitsamt ließ am Flughafen Mückenfallen aufstellen. In Erfurt ist ein mutmaßliches Mitglied der italienischen Mafia verurteilt worden. Das Landgericht verhängte eine Freiheitsstrafe von 7 Jahren und 9 Monaten. Dem 31 Jahre alten Angeklagten war vorgeworfen worden, mehrere Kilogramm Kokain und andere Betäubungsmittel verkauft zu haben. Laut Staatsanwaltschaft gehört der Italiener zur kalabrischen 'Ndrangheta, einer der mächtigsten Mafiagruppen der Welt. Die Mitgliedschaft in einer kriminellen Vereinigung konnte ihm allerdings nicht nachgewiesen werden. Bundesfinanzminister Lars Klingbeil hat gefordert, auch auf hybride Autos aus China Sonderzölle zu erheben. Klingbeil sagte bei einem Besuch des VW-Stammwerks in Wolfsburg, die EU müsse sich gegen unfaire Handelspraktiken wehren. Deutschland brauche einen robusten Umgang mit Staaten, die die einheimische Industrie bedrohten. Der Absatz von Plug-in-Hybriden aus China wächst derzeit stark. 2024 wurden in Europa laut einer Studie des Fraunhofer-Instituts 27.000 solcher Fahrzeuge verkauft. 2025 waren es schon 160.000.
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Was gehört zu so einer echten Primadonna? Viel Selbstbewusstsein, ein bisschen Drama, natürlich jede Menge Attitude und True Colors. Ja, richtig gehört. Denn das Elektro-Duo aus Berlin hat frischen Song released, der von genau so einer Person erzählt. Eine, die sofort alle Blicke auf sich zieht. Nur, dass der Song Primadonna nicht unbedingt in die Oper passt, wo die Bezeichnung ursprünglich herkommt. Dafür ist er umso clubtauglicher und bringt True Colors in ihrer Mission voran, uns zum Tanzen zu bringen. Primadonna von True Colors hier bei Sputnik.

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Eigentlich wollte Sela Lefty nie selbst auf die Bühne, aber als sie entdeckt hat, dass man auch hinter den Kulissen aktiv sein kann, hat sie sich Hals über Kopf in die Songwriting-Karriere gestürzt. Irgendwann hat ihr Chef aber ihr echtes Talent erkannt und sie doch irgendwie überzeugt, selbst aufzutreten. Auch wenn sie ein bisschen gebraucht hat, sich an die Gedanken an ein Leben im Rampenlicht zu gewöhnen, hatte Sela den Dreh ziemlich schnell raus und schon wenige Zeit danach eine treue Fangemeinde auf TikTok und Insta versammelt. Mit dem Love-Song Boston hatte sie vor gut einem halben Jahr ihren ersten richtigen Hit und anlässlich ihres neuen Albums Long Way Home geht auch Boston wieder gut durch die Decke. Deswegen spielen wir euch den Song jetzt hier bei Sputnik Dein Abend.

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komplett von jemandem besessen sein, an nichts anderes mitdenken und sich nur auf eine Person fixieren, kann entweder total creepy sein oder total romantisch, je nachdem, wen man jetzt fragt. Im Falle vom britischen Indie-Rocker James Marriott geht es aber eher in die gefühlvolle Richtung, denn sein neuer Song Burn Down the Disco

handelt genau davon. Eine Liebe, die heißer brennt als der Brand in der Disco. Mit verträumt und zärtlich ist da jetzt nichts, sondern eher leidenschaftlich und explosiv, und dementsprechend klingt auch der Song. Burn Down the Disco von James Marriott spiele ich euch jetzt hier bei Sputnik den Abend.

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Gut, dass wir langsam auf den Herbst zugehen. Das können bei dem Wetter selbst die größten Sommerfans, a.k.a. me, nicht leugnen. Aber Kopf hoch, denn nur weil sich das Wetter damit abfinden muss, muss es eure Playlist noch lange nicht. Dafür sorgt zum Beispiel DJ und Producer Lost Frequencies, der euch mit seiner neuen Single Paraíso direkt ins sommerliche Paradies versetzt. Dafür sorgt auch die brasilianische Newcomerin Marie Froisch mit portugiesischen Lyrics, die von einer Love Story erzählen. Also ab ins Paraíso mit Lost Frequencies neuem Song hier bei Sputnik.

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1: In Frankfurt am Main ist eine weitere Person an Malaria gestorben. Wie die Stadtverwaltung mitteilt, wohnte der Betroffene in der Nähe des Flughafens. Er hatte sich infiziert, obwohl er nicht aus einem Malaria-Gebiet eingereist war und auch nicht am Flughafen arbeitete. Es ist schon das dritte Todesopfer infolge der Tropenkrankheit. Zuvor waren zwei Fraport-Mitarbeiter nach einer Malaria-Infektion gestorben. Die Behörden gehen davon aus, dass der Erreger durch eine Mücke in einem Flugzeug eingeschleppt wurde. Das Gesundheitsamt ließ am Flughafen Frankfurt am Main Mückenfallen aufstellen. In Erfurt ist ein mutmaßliches Mitglied der italienischen Mafia verurteilt worden. Das Landgericht verhängte eine Freiheitsstrafe von 7 Jahren und 9 Monaten. Dem 31-Jährigen war vorgeworfen worden, mehrere Kilogramm Kokain und andere Betäubungsmittel verkauft zu haben. Laut Staatsanwaltschaft gehört der Italiener zur kalabrischen 'Ndrangheta, einer der mächtigsten Mafiagruppen der Welt. Die Mitgliedschaft in einer kriminellen Vereinigung konnte ihm allerdings nicht nachgewiesen werden. Die US-Regierung will den Artenschutz lockern. Wie aus einem Regierungsdokument hervorgeht, soll das zufällige Töten geschützter Wildtiere nicht mehr strafbar sein. Lediglich aktive Handlungen, die vorsätzlich gegen ein bestimmtes Tier gerichtet seien, blieben rechtswidrig. So hätte das Fällen eines Baumes, in dem geschützte Fledermäuse leben, keine Konsequenz, solange die Fledermäuse danach nicht gejagt würden. Umweltschützer kritisieren, dass diese Änderungen Arten an den Rand des Aussterbens bringen.
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1: Um 0 Uhr mit Cedric Bies. Mehrere UN-Organisationen fordern, dass es beim Thema Gleichstellung schneller Fortschritte gibt. Stand jetzt würden Frauen nach UN-Angaben weltweit erst in 171 Jahren die gleichen Voraussetzungen haben wie Männer. Details dazu von Chiara Dumbeck.
2: In dem Bericht ist nicht nur von langsamen Fortschritten die Rede, sondern sogar von Rückschritten. Frauen würden von politischer, wirtschaftlicher und gesellschaftlicher Macht ausgeschlossen. Wie es heißt, werden beispielsweise 6 von 7 Ländern von Männern regiert. Und in mehr als 50 Ländern ist der Frauenanteil in den Parlamenten in den letzten 6 Jahren gesunken. Auch in der Forschung und in der Wirtschaft sind Frauen laut dem UN-Bericht in der Minderheit. Und es geht nicht nur um fehlende Chancen. Gewalt und Diskriminierung gegen Frauen nehmen weltweit zu. UN-Women zufolge erlebt jede 3. Frau im Laufe ihres Lebens Partnerschafts- oder sexualisierte Gewalt.
1: Der polnische Regierungschef Tusk rechnet damit, dass Russland in den kommenden Wochen unter Vorwänden NATO-Länder angreifen könnte. Er bezieht sich dabei auf Einschätzungen von Geheimdiensten. Im Parlament in Warschau hat Tusk gesagt, dass es dabei um scheinbar versehentliche Attacken mit Drohnen und Raketen gehe. Die könnten Länder treffen, die die Ukraine unterstützen. Russland werde die Vorfälle dann als Unfälle verkaufen. Ziel der Aktion ist laut Tusk, den Zusammenhalt innerhalb der NATO zu schwächen. In den letzten Monaten waren russische Drohnen in mehrere NATO-Länder eingedrungen und an der Ostflanke abgestürzt. Die Behörden in Italien haben nach jahrelangen Ermittlungen 17 Betreiber und Unterstützer eines internationalen Kinderporno-Netzwerks festgenommen. Das Netzwerk hatte mehr als 1000 Nutzer aus mindestens 98 Ländern, sagt die Staatsanwaltschaft. Die Ermittler haben bisher mehr als 55.000 Aufnahmen von Kindern sichergestellt. Betrieben wurde das Netzwerk von 4 Italienern und einem Schweizer. Die TSG Hoffenheim hat in der Fußball-Europa-League ihr erstes Vorrundenspiel verloren. Beim griechischen Club Ofi Kreta gab es am Abend eine 0:2 Niederlage. ARD-Sportreporter Daniel Günther.
3: Ofi Kreta verteidigte wie erwartet aufopferungsvoll und sehr konzentriert, setzte dann nach 30 Minuten einen blitzsauberen Konter, den der Spanier Aitor zum 1:0 vollendete. In der zweiten Halbzeit hatten Loschek und Kramaric zwar die Chance auf das 1:1, aber alles in allem war es von Hoffenheim offensiv zu wenig. Und dann kassierte die TSG in der 84. Minute nach einer Ecke noch das 0:2. Kanellopoulos traf per Kopf. Die TSG nach diesem 0:2 mit einem Fehlstart in die Ligaphase der Europa League gestartet. In der Bundesliga geht es am Sonntag mit dem Auswärtsspiel in Paderborn weiter.
1: Das Wetter. In der Nacht gibt es in der Südosthälfte viele Wolken. Im Norden und in der Mitte von Deutschland regnet es teilweise bei Temperaturen zwischen 6 und 14 Grad. Am Tag halten sich im Osten und in der Mitte dann noch Regenschauer. Später kommt die Sonne raus. Im restlichen Land gibt es einen Mix aus Sonne und Wolken bei dann maximal 17 bis 23 Grad. Die Zeit, es ist 0:03 Uhr.
4: Kurzer Blick auf die Straßen. Die A602 erstmal Richtung Longich ist zwischen Trier-Ehrang und Dreieck-Moseltal wegen freilaufender Tiere gesperrt. Umleitung führt über Longich. Die A4 Aachen Richtung Köln ist zwischen Kreuz Köln-Grenberg und Dreieck-Holmar bis 5 Uhr gesperrt. Da werden Schilderbrücken montiert. Verkehr wird umgeleitet und zwar über die A559 und die A59. Die A8 München Richtung Stuttgart ist zwischen Burgau und Günzburg wegen Bergungsarbeiten gesperrt. Die A12 Frankfurt-Oder Richtung Berliner Ring ist zwischen Briesen und Fürstenwalde-West wegen Markierungsarbeiten bis 5 Uhr dicht. Die A29 Oldenburg Richtung Ahlhorner Heide ist zwischen Wardenburg und Großenkneten wegen einer Nachtbaustelle bis 5 Uhr gesperrt. Die A40 Essen Richtung Dortmund ist zwischen Dreieck Bochum-West und Bochum-Zentrum wegen Bauarbeiten bis nächste Woche Freitag dicht. Und dann haben wir noch Berlin am Ende. Die A100 in Richtung Wedding ist zwischen Treptower Park und Oberlandstraße wegen Wartungsarbeiten bis 5 Uhr dicht. Die A113 ist deshalb ab Spätstraße gesperrt. Kommt gut durch.
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4: Adam Flug ist hier. Moin zusammen. Schön, dass ihr am Start seid. Sombre ist auch hier. Back to Friends. Was macht ihr heute Nacht eigentlich so? Sag doch mal kurz an, 0221 567 89111. Vielleicht kann ich mich ja auch musikalisch drauf einstellen, wenn ihr Glück habt. Also keine Ahnung, ob ihr eher partymäßig unterwegs seid oder eher einen ruhigen macht.

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Friends, ich war so kurz davor, gerade auch ein bisschen Aerobic mitzumachen zu dem Song, aber um 0.12 Uhr sollte man das nicht mehr tun. Zumindest nicht auf der Arbeit. So, wo seid ihr unterwegs? Was macht ihr gerade? Seid ihr unterwegs Richtung Club? Seid ihr schon auf dem Weg nach Haus? Seid ihr überhaupt zu Haus? Sag mal an 0221-564-9111. Die Kathleen schreibt, meine Tante ist auf Malle, schickt mir gerade Bilder per WhatsApp rüber und die schaue ich mir jetzt an. Ist das geil? Einfach mal so random mitten in der Nacht Bilder schicken. Hey, guck mal, hier in meinem Urlaub, voll schön. Schade, dass du nicht da bist. Ja, danke. Nehme ich gerne. Oder? Nicht neidisch sein. Hier scheint ja auch manchmal die Sonne.

Pum Pum Girl. Die junge Nacht ist hier mit einem neuen Song von Ella Langley. Es ist krass, was die geschafft hat. Müssen wir tatsächlich mal kurz drauf gucken. Mehrere Rekorde gebrochen hat sie. Und zwar hat sie jetzt gerade, es ist kompliziert, den erfolgreichsten Nicht-Weihnachtssong aller Zeiten. Ja, also Mariah Carey ist immer noch erfolgreicher, aber die hat ja wirklich über Jahre hinweg jedes Mal an Weihnachten Plays gesammelt. Ja, und Ella Langley kommt jetzt mit diesem Song um die Ecke und bricht einfach quasi mal fast diesen Rekord. Also sie ist nah dran. In den USA ist sie schon quasi Rekordhalterin. Da ist sie nämlich seit sensationellen, krassen 22 Wochen auf Platz 1 von den Billboard Hot 100. Also da ist sie schon an Mariah Carey vorbeigezogen. Niemand ist länger auf diesem Platz gewesen in den USA. Wir hören jetzt hier in der jungen Nacht Choosin' Texas, Ella Langley.

0: Spargelfelder? Naja, September, Leute. Hier wird kein Spargel mehr. Wir gucken mal auf die Straßen. A602 Richtung Longich ist zwischen Trier-Ehrang und Dreieck-Moseltal wegen freilaufender Tiere immer noch dicht, ist gesperrt. Umleitung gibt es und zwar über Longich. Die A4 Aachen Richtung Köln ist zwischen Kreuz Köln-Gremberg und Dreieck-Heumar bis 5 Uhr gesperrt. Da werden Schilderbrücken montiert. Verkehr wird umgeleitet und zwar über die 559 Autobahn und die Autobahn 59. Die A8 München Richtung Stuttgart ist zwischen Burgau und Günzburg wegen Bergungsarbeiten immer noch gesperrt. Wenn es frei wird, erfahrt ihr es hier natürlich. Die A12 Frankfurt-Oder Richtung Berliner Ring ist zwischen Briesen und Fürstenwalde West wegen Markierungsarbeiten bis 5 Uhr gesperrt. Die A29 Oldenburg Richtung Ahlhorner Heide ist zwischen Wadenburg und Großenkneten wegen einer Nachbaustelle bis 5 Uhr dicht. Die A40 Essen Richtung Dortmund ist zwischen Dreieck Bochum West und Bochum Zentrum wegen Bauarbeiten bis nächste Woche Freitag gesperrt. Und Berlin, die A100 in Richtung Wedding ist zwischen Treptower Park und Oberlandstraße wegen Wartungsarbeiten bis 5 Uhr gesperrt. Und die A113 ist deshalb ab Spätstraße auch gesperrt. Kommt gut durch.
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0: Adrian Flug ist hier, guten Morgen zusammen. Wir heften uns gleich in ungefähr 7 Minuten an die Fersen von Henk. Henk ist ehemaliger Elitesoldat und arbeitet als Spezialkurier, ist als solcher unterwegs quer durch den australischen Outback, wenn ich das richtig gesehen habe, und hat genau 3 Stunden Zeit, um eine wichtige Spenderleber zu transportieren. Ja, aber dann kommt ein Kartell an und sagt, wir wollen die auch haben. Klingt nach spannendem Stoff. Checken wir gleich in ein paar Minuten mit unserem Kinomann Marcel. Denn Runner, so heißt das Ding, ist jetzt neu im Kino. Erstmal Bruno Mars, I Just Might.

Mitte Ost und Zuffenhausen Nord kommt euch ein Falschfahrer entgegen. Fahrt bitte äußerst rechts und überholt nicht. Auf der B27 Heilbronn Richtung Stuttgart zwischen Kornwestheim Mitte Ost und Zuffenhausen Nord ein Falschfahrer. Bitte vorsichtig fahren in beiden Richtungen und kommt sicher an.

0: Junge Nacht hier um gleich 20 vor 1. Runner. Habe ich eben schon gesagt, heißt neuer Kinofilm. Der klingt ungefähr so.
1: Ein Privatjet mit einer hochempfindlichen medizinischen Lieferung. Sollte echt easy werden, Hank.
0: Ihr könnt es vielleicht schon ahnen an der dramatischen Musik. So ganz so easy wird es vielleicht doch nicht, dieser Trip. Marcel Emmel aus dem Junge Nacht Kinoteam. Worum geht's denn bei dem Film? Erklär nochmal.
2: Ein kleines Mädchen braucht eine super seltene spezielle Spenderleber. So, und jetzt kommt ein Mann, der hat die dabei und ein sogenannter Runner, deswegen heißt der Film so, soll das halt jetzt alles ins Krankenhaus bringen.
0: Also ich guck mir dann quasi 2 Stunden an, wie der transportiert oder was?
2: Warte mal ab, das wird wirklich ein absoluter auf die Fresse Actionfilm mit Owen Wilson.
0: Ja, also genau dieser Owen Wilson, der sonst immer diese Romcoms mitspielt, ja?
2: So, und das ist hier der trottelige, spießige Transporteur dieser Leber. Für die Action sorgt dann die gehypte Hollywood-Kante Alan Ridgeson. Den kennen wir aus Reacher oder War Machine.
0: Ja, okay. Was kommt denn da so als Action um die Ecke?
2: Da wird's ein bisschen makaber, weil hinter dieser Leber ist auch ein böses Kartell her.
3: Ich hätte eine Frage. Wie viel ist so ein Ding auf dem Schwarzmarkt wert?
4: Ist quasi unbezahlbar.
3: Paket sichern.
2: Was? Ja, weil es halt super schwer ist, genau diese eine Spenderleber zu kriegen. Absolute Bullshit-Story, aber der wirklich unterhaltsamen Art. Es ist ähnlich makaber, wenn ich jetzt sage, lass einfach euer Hirn zu Hause, aber Runner geht da rein. Das sind 90 Minuten sehr, sehr solide Action-Comedy.
0: Oder anders gesagt, auf die Fresse Action, hat er gesagt. Runner jetzt im Kino.

10:50 ist es, die junge Nacht ist hier. Und warum betone ich diese Uhrzeit gerade so? Nur für Jacqueline und in Klammern alle anderen, die jetzt gleich auch Feierabend. Jacqueline hat sich gemeldet, 02215678911. Ich bin noch fleißig am Abend, am Arbeiten, schreibt sie. Liebe Grüße an alle, die zuhören, aus Krefeld. Da habe ich Jacqueline gefragt, Jacqueline, was arbeitest du denn? Sie hat ein Foto mitgeschickt, aber da konnte ich es nicht so ganz erkennen. Und dann sagt sie, in einer Metzgerei in Krefeld und sie ist noch genau bis 1 im Dienst. Ich habe den perfekten Feierabendsong für dich. Oder ist es schon der Feiermorgen? Bei uns auf jeden Fall ein großer Karaoke-Hit auf der Weihnachtsfeier immer. Teenage Dirtbag.

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1: Um 1 Uhr mit Cedric Wies. Das BSW hat eine Koalition mit der AfD in Sachsen-Anhalt ausgeschlossen. Parteichefin Mohammed Ali hat der Rheinischen Post gesagt, dass das BSW außerdem weder einen Ministerpräsidenten der AfD noch einen der CDU wählen werde. Die Partei setzt sich für einen überparteilichen Ministerpräsidenten ein, das gilt aber als unwahrscheinlich. Die AfD hatte die Landtagswahl deutlich gewonnen und kommt auf 39 Sitze im Landtag. CDU, Linke, Grüne und SPD haben zusammen ebenfalls 39. Das BSW hat 5. Für eine Mehrheit im Landtag sind 42 Sitze nötig. UN-Organisationen fordern mehr Tempo bei der Gleichstellung von Männern und Frauen. Stand jetzt würden Frauen weltweit erst in 171 Jahren die gleichen Voraussetzungen haben wie Männer. Das schätzen die Vereinten Nationen. Ein neuer Bericht zeigt, dass Frauen vor allem in der Politik unterrepräsentiert sind. 6 von 7 Staaten werden laut UN gerade von Männern geführt. In nationalen Parlamenten seien außerdem nur rund 27% Frauen. Ähnlich sieht es in Vorständen von Unternehmen aus. Die Organisationen, darunter zum Beispiel UN Women, schlagen deshalb unter anderem eine Frauenquote vor. Der Zentralrat der Juden warnt davor, dass sich Antisemitismus in Deutschland immer mehr normalisiere. Hintergrund ist der Brandanschlag auf eine Synagoge in Wuppertal gestern. Aus der Nachrichtenredaktion berichtet Christine Beidt.
2: Ein Mann hat laut Polizei am Nachmittag eine brennbare Flüssigkeit vor die Tür der Synagoge geschüttet und angezündet. Das Feuer konnte schnell gelöscht werden. Einsatzkräfte nahmen einen 37-jährigen Afghanen fest. Zentralratspräsident Schuster sagte, der Täter habe den Anschlag am helllichten Tag durchgeführt. Von Unrechtsbewusstsein oder Scham fehle jede Spur. Schuster forderte die Behörden außerdem dazu auf, für mehr Sicherheit zu sorgen. Am Sonntag beginne der höchste jüdische Feiertag Yom Kippur. Dann seien alle Synagogen voll, so der Zentralratspräsident.
1: Die deutschen Rollstuhlbasketballer haben bei der Weltmeisterschaft in Kanada knapp den Einzug ins Finale verpasst. Die Mannschaft hat gestern gegen Australien in Verlängerung mit 83-84 verloren. Moritz Katzalet.
3: Die Partie gegen Australien war total ausgeglichen, ging in die 5-minütige Verlängerung und in der führte Deutschland gut 1,5 Minuten vor dem Ende mit 5 Punkten. 12 Sekunden vor dem Ende war es immerhin noch eine Ein-Punkt-Führung. Das deutsche Team hatte den Ball, gab ihn aber leichtfertig her und Australien drehte das Spiel in den Schlusssekunden. Es wäre für die deutschen Rollstuhlbasketballer das erste WM-Finale gewesen. So bleibt das Spiel um Platz 3. Wie bei den Paralympics in Paris vor 2 Jahren und bei der EM im vergangenen Jahr könnte das Team also Bronze gewinnen.
1: Das Wetter. In der Nacht gibt es viele Wolken, teilweise Regen. Am Tag dann im Osten und in der Mitte Regenschauer. Sonst kommt oft die Sonne raus bei maximal bis zu 23 Grad. Die Zeit, es ist 1.03 Uhr.
4: Und das ist los auf den Straßen. Erstmal Entwarnung auf der B27 Heilbronn Richtung Stuttgart. Kein Fallschirm mehr unterwegs zwischen Ludwigsburg und Zuffenhausen Nord. Dann die A602 Richtung Longich ist zwischen Trier, Erang und Dreieck Moseltal immer noch gesperrt. Da laufen Tiere frei rum. Gibt eine Umleitung, die führt euch über Longich. Die A4 Aachen Richtung Köln ist zwischen Kreuz Köln, Gremberg und Dreieck Heumar bis 5 Uhr gesperrt. Da werden Schilderbrücken montiert. Die Schilder müssen schließlich auch über die Straße kommen, ne? Der Verkehr wird umgeleitet über die A559 und die A59. Die A12 Frankfurt-Oder Richtung Berliner Ring ist zwischen Briesen und Fürstenwalde-West wegen Markierungsarbeiten bis 5 Uhr gesperrt. Die A29 Oldenburg Richtung Ahrauner Heide ist zwischen Wadenburg und Großen Kneten wegen einer Nachtbaustelle bis 5 Uhr dicht. Die A40 Essen Richtung Dortmund ist zwischen Dreieck Bochum West und Bochum Zentrum wegen Bauarbeiten bis nächste Woche Freitag gesperrt. Und Berlin hätte ich noch. Die A100 in Richtung Wedding ist zwischen Treptower Park und Oberlandstraße wegen Wartungsarbeiten bis 5 Uhr dicht. Die A113 ist deshalb auch ab Spätstraße gesperrt. Kommt gut an.
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4: Adrian Pflug ist hier. Guten Morgen zusammen. Wie wäre es, wenn wir in ein paar Minuten unsere Nase in ein Buch reinstecken? Ja, vielleicht Dead Air von Josie Wismar? Es klingt so super, was da passiert. Ja, ein Wochenende in den Bergen mit witzigen, coolen Menschen springt auch irgendwie ein bisschen famebar raus. Aber plötzlich eine Leiche. Jetzt brauchen wir erstmal was zur Beruhigung. Olivia Dean. Und in 7 Minuten dann dieses Buch.

0: Hier ist die junge Nacht. Oh Gott, ich kann das nicht so schief, wie Zartmann es macht. Friends, wie wär's denn ein Wochenende in den Bergen? Coole Leute am Start. Es gibt auch noch einen Job, der Geld bringt. Oder Fame auch. Oder beides auch, wenn man will. Und auf einmal ist da eine Leiche im Weg. Bisschen unpraktisch. Gesa Wegeng aus dem Junge Nacht Büchertein. Das erwartet man da nicht unbedingt, oder?
1: Ja, aber wir sprechen halt hier über einen Thriller und da gehören Leichen ja meist dazu. Dead Air heißt der von Josie Wismar, ist ihr erster Thriller. BookTok liebt sie gerade vor allem für ihre Love Stories. Aber ich muss sagen, das Ding geht ganz gut. Auch weil die Story so sehr übers Miträtseln kommt, das mag ich immer gerne. Geheimnisse aufdecken, Identitäten. Ja, und das ist was für alle, die gerne True Crime mögen.
0: Okay, ja, das weiß ich, dass du gerne miträtselst. Aber du hast gesagt True Crime, also ist es auch ein Real? Fall?
1: Nee, das ist schon alles fiktiv, aber es geht halt um einen True Crime Podcast und deshalb ist die Story stellenweise auch wie so ein Podcast erzählt. Also hier sind immer wieder so Live-Mitschnitte zum Nachlesen abgedruckt. Das fand ich ganz cool, weil sich das ganze Buch dadurch ja schon auch nochmal so ein bisschen anders liest.
0: Es klingt auf jeden Fall ziemlich spannend, aber wir brauchen ein bisschen mehr Inhalt, ja? Ein bisschen mehr Fleisch. Sprechen wir in ungefähr 25 Minuten nochmal drüber hier in der jungen Nacht. Dead Air von Josie

Ich muss sagen, echt genialer Track. Also Peggy Gou hat es irgendwie geschafft, das Ding genau so abzumischen, dass es einfach original klingt, irgendwie so ein 90er-Jahre-House-Track. Und Ira Starr, nigerianische Popsängerin hier, singt es auch, finde ich, perfekt. Also irgendwie total cooler Mix aus den beiden, den die da produziert haben. Ne? Woman schreibt sich wo, Mann, ja, aber spricht sich Woman. Peggy Gou und Ira Starr in der jungen Nacht. Und jetzt hier, die kennt ihr auch. Die Kettenraucher und die Kaltenspieler. Okay, Chainsmokers.

0: Crow, hör doch auf. Das Beste, das bist nicht du, das Beste seid ihr. Was? Ne? Gucken auf die Straßen. A602 Richtung Longich ist zwischen Trier-Erang und Dreieck-Mosel-Tal wegen freilaufender Tiere im Moment gesperrt. Es gibt eine Umleitung und zwar über Longich. Die A4 Aachen Richtung Köln ist zwischen Kreuz Köln-Grenberg und Dreieck-Holmer bis 5 Uhr gesperrt. Da werden Schilderbrücken montiert. Der Verkehr wird umgeleitet und zwar über die A559 und die A59. Die A12 Frankfurt-Oder Richtung Berliner Ring ist zwischen Briesen und Fürstenwalde West wegen Markierungsarbeiten gesperrt, noch bis 5. Die A29 Oldenburg Richtung Ahlhorner Heide ist zwischen Wabenburg und Großenkneten wegen einer Nachtbaustelle auch bis 5 gesperrt. Die A40 Essen Richtung Dortmund ist zwischen Dreieck Bochum West und Bochum Zentrum wegen Bauarbeiten bis nächste Woche Freitag gesperrt. Und dann habe ich noch eine Meldung aus Berlin. Die A100 in Richtung Wedding ist zwischen Treptower Park und Oberlandstraße wegen Wartungsarbeiten bis 5 Uhr gesperrt. Und die A113 ist deshalb ab Spätstraße auch gesperrt. Kommt gut durch.
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0: Adrian Pflug ist hier, moin zusammen. Wir haben eben schon mal kurz reingeguckt in das Buch von Josie Wismar, Dead Air. Machen wir gleich nochmal ungefähr 5 Minuten. Ja, und da sagt unsere Bücherkollegin Gesa auch, ob sich das Ding denn lohnt. In Klammern Spoiler, ja, es lohnt sich, aber warum es sich lohnt.

0: total gut. In dem Buch, was wir jetzt lesen, ist die Luft eher tot. Dead Air, so heißt der neue Thriller von Josie Wismar. Also ich weiß schon, hat unsere Bücherkollegin Gesa eben erzählt, irgendjemand stirbt und es geht um einen True Crime Podcast. Aber wer zur Hölle macht den? Womit beschäftigt dieser Podcast sich? Gesa Weging aus dem Bücherteam, du kannst uns das alles beantworten. Los geht's.
1: Also Sophie ist der Host des Podcasts und hat zu so einem fetten Live-Event eingeladen in einem Chalet in den Bergen. Und dort will sie dann mit vier anderen an einem Cold Case rätseln.
0: Also an einem alten Fall, der bislang eben irgendwie, wo keiner weiterkommt.
1: Genau, und da geht's um einen Bestseller-Autor, dessen Identität nicht bekannt ist und der seit 4 Jahren spurlos verschwunden ist. Allerdings muss man sagen, hier hat jetzt jeder so sein ganz eigenes Interesse an der Geschichte und nicht jeder will, dass die Wahrheit wirklich ans Licht kommt. Also hier gibt es doch einige Lügen zu entlarven. Mir hat das großen Spaß gemacht, auch weil Josie Wismar uns hier gekonnt immer wieder in die Irre lenkt. Also gerne mehr davon und ja, gerne lesen.
0: Gut, Dead Air heißt das Thriller-Debüt von Josie Wismar, ist eine Empfehlung von Gesa Weging aus unserem Junge Nacht Bücherteam.

0: Never Going Home. Punks. Ehrlich gesagt auch ein bisschen scheiße für die Work-Life-Balance, oder? Wenn man nie nach Hause geht. Ich habe eben die Jacqueline vorgelesen, hier 02215689111. Sie hatte geschrieben aus einer Metzgerei in Krefeld, dass sie Feierabend hat. Seit 47 Minuten genau ist Jacqueline hoffentlich schon im Feierabend. Aber Leute, ich wiederhole, es ist kein Wettbewerb hier. Ne? Also wirklich kein Überbieterungskampf, wer hier nie nach Hause geht und wer mehr arbeitet. Wobei, jetzt hat sich der Heiko gemeldet.
1: Adrian, ich bin seit gestern Abend 20 Uhr im Dienst bis um 6. Also ich gönne mir mal die Stunde länger. Ne? Du hast ja wieder um 5 Uhr Feierabend.
0: Ja, ich mache tatsächlich um 5 Uhr Feierabend.

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1: Um 2 Uhr mit Cedric Bies. Fast die Hälfte der Menschen in Deutschland rechnet damit, dass Bundeskanzler Merz noch in diesem Jahr abgelöst wird. Das hat zumindest eine aktuelle YouGov-Umfrage ergeben. Malte Dedicek aus der Nachrichtenredaktion mit Details.
2: 48% der Befragten haben in der Umfrage gesagt, dass sie glauben, dass Merz zum Jahreswechsel kein Kanzler mehr ist. Knapp ein Drittel denkt, dass er seinen Posten behält. Merz steht seit der Wahl in Sachsen-Anhalt unter Druck. Dort hatte die CDU klar gegen die AfD verloren. In dieser Woche haben sich die 8 Ministerpräsidenten der CDU demonstrativ hinter den Kanzler gestellt. Bei der Landtagswahl in Mecklenburg-Vorpommern droht seiner Partei am kommenden Sonntag aber die nächste Enttäuschung. In aktuellen Umfragen steht sie dort nur knapp über der 5%-Hürde für den Landtag. Einen Rücktritt hat Merz ausgeschlossen.
1: Das BSW hat eine Koalition mit der AfD in Sachsen-Anhalt ausgeschlossen. Parteichefin Mohammed Ali hat der Rheinischen Post gesagt, dass das BSW außerdem weder einen Ministerpräsidenten der AfD noch einen der CDU wählen werde. Die Partei setzt sich für einen überparteilichen Ministerpräsidenten ein, das gilt aber als unwahrscheinlich. Die AfD hatte die Landtagswahl deutlich gewonnen und kommt auf 39 Sitze im Landtag. CDU, Linke, Grüne und SPD haben zusammen ebenfalls 39. Das BSW hat 5. Für eine Mehrheit im Landtag sind 42 Sitze nötig. In den USA ist ein F-16-Kampfjet des Militärs bei einem Trainingsflug abgestürzt. Das berichten mehrere Medien. Sie berufen sich auf die Nationalgarde in Texas. Der Pilot konnte sich mit einem Schleudersitz aus der Maschine retten. Warum der Kampfjet abgestürzt ist, ist noch unklar. Lehrkräfte haben nicht automatisch Anspruch auf finanziellen Ausgleich, wenn sie Überstunden machen. Das hat das Bundesverwaltungsgericht in Leipzig entschieden. Im konkreten Fall ging es um einen Schulleiter aus Hannover. Der hatte gesagt, er brauche wöchentlich etwa 8 Stunden mehr als die vorgesehenen 40 Stunden. Aus Leipzig berichtet Silvia Stadler.
3: Die Vorinstanz, das Oberverwaltungsgericht Lüneburg, hatte ihm teilweise Recht gegeben und rund 2/3 als nötige Mehrarbeit angesehen. Dafür stünde ihm über die Jahre ein finanzieller Ausgleich von rund 30.000 Euro zu. Diese Sicht wiesen die Bundesverwaltungsrichter heute als Rechtsfehler zurück. Für die längere Arbeitszeit hätte es keinen Auftrag des Dienstherrn gegeben. Beamte könnten ihre Arbeitszeit nicht selbst messen und dann finanziellen Ausgleich verlangen. Die Lehrergewerkschaft GEW kritisiert seit Jahren, dass ein großer Teil der Lehrerarbeitszeit etwa für Korrekturen oder Elterngespräche ohne genaue Arbeitszeiterfassung unsichtbar bleibt.
1: Das Wetter: In der Nacht gibt es viele Wolken und immer wieder Regen bei 6 bis 14 Grad. Am Tag halten sich im Osten und in der Mitte noch Regenschauer, später kommt die Sonne raus. Im Rest vom Land viel Sonne und Wolken im Mix bei bis zu 23 Grad. Es ist jetzt 2.03 Uhr.
4: Kurzer Blick noch auf die Straßen. Die A4 Aachen Richtung Köln ist zwischen Kreuz Köln-Gremberg und Dreieck Holmer bis 5 Uhr gesperrt. Da werden Schilderbrücken montiert. Der Verkehr wird über die A559 und die A59 umgeleitet. Die A12 Frankfurt-Oder Richtung Berliner Ring ist zwischen Briesen und Fürstenwalde-West wegen Markierungsarbeiten gesperrt, noch bis 5 Uhr in der Früh. Auch bis 5 Uhr gesperrt ist die A29 Oldenburg Richtung Allhorner Heide zwischen Wardenburg und Großenkneten. Da ist eine Nachbaustelle, wie gesagt, auch bis 5 Uhr dicht. Die A40 Essen Richtung Dortmund ist zwischen Dreieck Bochum West und Bochum Zentrum wegen Bauarbeiten bis nächste Woche Freitag gesperrt. Und Berlin noch die A100 in Richtung Wedding ist zwischen Treptower Park und Oberlandstraße wegen Wartungsarbeiten bis 5 Uhr gesperrt. Und on top ist die A113 deshalb ab Spätstraße dicht. Kommt gut durch.
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4: Adam Flügges hier, guten Morgen zusammen. So, wenn ich eine Autobahn wäre, dann wäre ich, glaube ich, am liebsten die A40, denn die ist bis nächste Woche Freitag gesperrt. Muss gar nicht arbeiten. Ja, würde ich mir gefallen lassen.